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0: 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Jetzt Michael Schulte. Love.

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0: Kitschkrieg, gut genug. Jetzt.

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4: Viele Wolken gibt es heute früh. Dazu regnet es verbreitet und vereinzelt kann auch mal ein Gewitter aufziehen. Im Vormittag zieht der Regen ab und danach wird es freundlicher mit Sonne und Wolken. Die Höchstwerte liegen zwischen 23 und 27 Grad. Morgen wird es meist sonnig und trocken bei maximal 30 Grad.
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4: Auf der A9 Nürnberg Richtung Berlin hat es zwischen Leipzig West und Großkugel einen Unfall mit mehreren Fahrzeugen gegeben. Außerdem liegen Gegenstände auf der Autobahn. Melde auch du uns Staus und Blitzer unter 0800 50 5 mal die 9.
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4: Auf der A9 Nürnberg Richtung Berlin hat es zwischen Leipzig West und Großkugel einen Unfall mit mehreren Fahrzeugen gegeben und es befinden sich Gegenstände auf der Autobahn. Melde auch du uns Staus und Blitzer unter 0800 50 5 mal die 9.
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8: Ich bin André, hallo. Der Fußballverband FIFA gibt seine umstrittenen Investorenpläne auf. Präsident Gianni Infantino zieht den Vorschlag nach massiver Kritik zurück. Gisa Weber.
9: Die FIFA wollte Teile ihrer kommerziellen Rechte verkaufen und damit Milliarden einnehmen. Dafür sollte ein eigenes Tochterunternehmen gegründet werden. Die UEFA hatte daraufhin mit einem WM-Boykott gedroht, sollte das Vorhaben umgesetzt werden. Auch die Nord- und Mittelamerikaner sowie der Asiatische Fußballverband lehnten das Ganze klar ab. Ein enger Berater Infantinos trat sogar aus Protest zurück. Infantino will nun die Beteiligten wieder zusammenbringen.
8: Mit den Ereignissen aus Berlin im Hinterkopf wird Hamburg heute bunt. Hunderttausende Menschen werden zur CSD-Parade durch die Innenstadt erwartet. Veranstalter und Teilnehmer wollen sich nicht unterkriegen lassen. Die Hamburger Polizei hat die Sicherheitsmaßnahmen vorsichtshalber aber deutlich verschärft. Manuel Opitz von Hamburg Pride sagt:
10: Wir in Hamburg spüren die Unterstützung der Behörden und der Politik und der Polizei. Das kann man von der Bundesregierung nicht sagen. Also die jetzige Bundesregierung hat Sicherheit für queere Menschen nicht als wichtiges Thema bis jetzt wahrgenommen und anerkannt. Und das muss sich jetzt schnellstmöglich ändern.
8: Auch der Sozialverband VDK fordert von der Koalition bessere Rentenpläne. Die Pläne, die abschlagsfreie Rente nach 45 Jahren abzuschaffen, stießen Menschen vor den Kopf, so Präsidentin Bentele in der Rheinischen Post. Auch drei CDU-Ministerpräsidenten aus dem Osten lehnen die Abschaffung ab. Bald werden hunderttausende Kinder in Deutschland eingeschult. Für sie gilt erstmals flächendeckend ein Anspruch auf Ganztagsbetreuung. Das Problem: Die wenigsten Kommunen haben dafür schon die nötigen Kapazitäten. Da muss die Politik dringend nachhelfen, sagt der DGB.
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11: 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Viele Wolken gibt es heute früh. Dazu regnet es verbreitet und vereinzelt kann auch mal ein Gewitter aufziehen. Im Vormittag zieht der Regen ab und danach wird es freundlicher mit Sonne und Wolken. Die Höchstwerte liegen zwischen 23 und 27 Grad. Morgen wird es meist sonnig und trocken bei maximal 30 Grad.
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11: Nichts los im Moment auf den Straßen in Sachsen. Gute Fahrt. Melde auch du uns Staus und Blitzer unter 0800 50 5 mal die 9.
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13: Na moin schön, jetzt kurz nach 6 im Freistaat. Happy Samstag für dich. 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

Energy Sachsen ist hier. Nick an deinem Samstagmorgen. Ja, heute nicht nur Kickoff ins Wochenende, sondern auch in den neuen Monat. Wir sind heute quasi mittendrin im August. Und mit dem neuen Monat, da ändert sich natürlich auch wieder was. Gerade wenn jetzt dein Elektrozeug zum Beispiel kaputt geht, dann muss es künftig deutlich besser reparierbar sein als sonst. Gerade bei Handys ist das ja so ein kleines Drama, wenn der Akku die Grätsche macht. Also ich habe ja noch mit Tastenhandys damals angefangen. Da hast du einen Akku rausgenommen, neuen rein und man hat sich irgendwie gefühlt wie übelst der IT-Nerd. Aber gut, also mehr als telefonieren und snaking mit den Dingern aber auch nicht. Hab ein schönes Wochenende jetzt mit den meisten neuen Hits. Tiffany Harris, Vertigo.

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1: Also bei Katy Perry, da hörst du ja sofort, mit welcher Stimmung ist sie ins Studio gegangen. Wenn sie gut drauf ist, dann ist es purer Summer-Vibe. Ist er angefressen, dann wird's direkt ein paar Nummern härter. Und genauso klingt ihr ganz neuer. Watch It Burn heißt er. Und es wirkt irgendwie so ein bisschen wie die letzte Rechnung mit Ex Orlando Bloom. Also man kann auf jeden Fall raushören, dass sie da wohl doch noch ein bisschen Liebeskummer mit durchgemacht hat. Aber ganz ehrlich, da nehmen wir sie jetzt alle mal in den Arm und dann wird's auch wieder ganz schnell gut. Check jetzt die meisten neuen Hits. Das ist Katy Perry. Watch It Burn.

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1: Energy Sachsen, bei dir an deinem Samstagmorgen. Gib für deinen Hitsommer die meisten neuen Hits. Gleich ganz neu Glockenbach, Lost. Außerdem die Stimme, die dir morgens einfach schon richtig krass nices Gänsehaut-Feeling verpasst. Teddy Swims gleich mit seinem aktuellen Miss Know-It-All. Bleib dran!
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6: Im Moment ist alles frei, es gibt keine Staus. Melde auch du uns Staus und Blitzer unter 0800 50 5 mal die 9.
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0: Taylor Swift, check ein hier bei Energy Sachsen für die meisten neuen Hits an deinem Samstagmorgen. Nick hier, gerade auch in den Job gestartet, Toni aus Dresden. Hast du wenigstens einen kurzen Tag, wenn du schon Samstag mit ran musst?
1: Wir haben bis um 11 und dann ist Feierabend.
0: Ach, bis um 11 hier auch noch?
1: Ja.
0: Ey, wie geil ist das denn?
1: Das denke ich auch bei dem
0: Sommer. Ganz ehrlich, das ist im Sommer eigentlich, ich hasse ja eigentlich Frühschichten, aber im Sommer ist es eigentlich wieder geil, weil du fängst früh an und hast halt auch zeitig Feierabend und Zeit für die wirklich wichtigen Dinge.
1: Genau, so ist das.
0: Halt gut durch, mein Lieber, und komm jetzt gut rein mit den meisten neuen Hits. Hab jetzt Glockenbach und Sam Harper, ist ganz neu. Lost.

Artemis, I like the way you kiss me. Hier ist Energy Sachsen mit Nick am Samstagmorgen. Urlaubszeit jetzt gerade im Freistaat. Ja, noch der Hitzewelle. Diese Woche gibt's übers Wochenende Gott sei Dank kurz mal eine kleine Verschnaufpause. Oh, es ist so geil, wenn du nachts wieder das Fenster aufreißen kannst und vor allem entspannt schlafen kannst. Ab Montag geht's ja dann auch direkt wieder weiter in Richtung 30 Grad. Und Max Music kommt zurück aus dem Urlaub und zockt gleich wieder mit dir, nämlich in den schnellsten 33 Sekunden deines Lebens. Unser Stadtlandfluss auf Speed. 33 Sekunden Vollgas geben, Begriffe rausballern und den Wochensieg holen. 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Jetzt die ganz neue von One Republic. Auch so richtig schön, um jetzt rein zu chillen in den Samstag. 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

0: Dieses Wochenende kannst du in Dresden dir mal einen ultra mega geilen Flashback aus der Kindheit abholen. Im Rinne in Dresden findet nämlich das große Pokémon-Event Strahlender Tag statt. Hier gibt's alles von Quizshow zu Singalongs über Meet and Greets bis hin zu den verschiedenen Foodtrucks. Thematisch passend zu Pokémon und da wird einfach mal richtig fett abgefeiert. Triff neue Friends, alte Bekannte, denn hier wirst du wirklich alle treffen, die Pokémons lieben, sammeln oder es einfach nur geil finden. Ganz viel Spaß! Hier ist Energy Sachsen. Wir feiern die geilste Zeit des Jahres mit richtig freshen Summerbeats. Für deinen Hitsommer 2026 schicken Topic zusammen mit Becky G was ins Rennen. Warum er sich da krass was traut, das erzähle ich dir gleich. Und wir checken zusammen den Song aus, heißt Sorry Papi. Außerdem absoluter Hype um den neuen von Kitschkrieg. Gut genug gibt's in der nächsten halben Stunde.
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12: Ich bin André. Hallo. Der Fußball-Weltverband FIFA gibt seine umstrittenen Investorenpläne auf. Präsident Infantino zieht den Vorschlag nach massiver Kritik zurück. Die FIFA wollte Teile ihrer kommerziellen Rechte verkaufen und damit Milliarden einnehmen. Die UEFA hatte mit einem WM-Boykott gedroht, sollte das Vorhaben umgesetzt werden. Auch die Nord- und Mittelamerikaner sowie der asiatische Verband lehnten das Ganze klar ab. Infantino will die Beteiligten nun wieder zusammenbringen. Mit einem jetzt erst recht gehen hunderttausende Menschen in Hamburg heute auf die Straße. Die große Parade zum CSD zieht durch die Innenstadt. Die Behörden erwarten gut 250.000 Teilnehmer. Wegen des Anschlags in Berlin letztes Wochenende werden die Sicherheitsmaßnahmen deutlich erhöht. Die Polizei verdoppelt die Anzahl der eingesetzten Beamten. Außerdem sagte uns Sprecher Florian Abbenseeth:
13: Wir haben nochmal einen sehr genauen Fokus gesetzt auf den Streckenschutz und technische Sperren zum Überfahrschutz, wie man sagt. Das Ziel ist klar, wir ziehen alle an einem Strang, um ein Höchstmaß an Sicherheit zu gewährleisten.
12: In Sachsen können Eltern ihre Kinder seit heute auch digital für die Grundschule anmelden. Das Angebot gilt für alle, die im Sommer 2027 eingeschult werden. Bei amt24.sachsen gibt es extra eine Website. Der Schulbezirk wird je nach Wohnadresse automatisch festgelegt. Clemens Ahn vom Landesschulamt sagte uns:
14: Voraussetzung ist natürlich erstens, dass eine Meldeadresse im Freistaat Sachsen vorliegt. Eltern wie auch Kind sollten hier leben. Zweite Voraussetzung ist, dass natürlich auch die Kinder möglichst von einem Elternteil die gleiche Meldeadresse haben.
12: Parallel zur Online-Anmeldung sollen Eltern auch persönlich Kontakt zur Grundschule aufnehmen und sich beraten lassen. Die Rentenpläne der Koalition bekommen Gegenwind vom Sozialverband VdK. Nach 45 Beitragsjahren müsse der Ruhestand ohne Abschläge bleiben, so VdK-Präsidentin Bentele in der Rheinischen Post. Auch mehrere Ostministerpräsidenten haben sich bereits gegen das Geplante ausgestellt.
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11: Mit KI-Support. Trüb und nass ist es gerade. Dazu kann auch mal ein Gewitter dabei sein. Im Vormittag zieht der Regen ab und danach lockert es auf. Die Höchstwerte liegen bei 23 bis 27 Grad. Morgen gibt's viel Sonne und es bleibt trocken, maximal bis 30 Grad.
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11: Im Kreis Bautzen laufen zwischen Kleinröhrsdorf und Wallroder Kühe auf der Straße. Melde auch du uns Staus und Blitzer unter 0800 50 5 mal die 9.
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0: Ja, guten Tag, jetzt kurz nach 7 in Leipzig, Chemnitz und Dresden. Wünsche dir ein richtig geiles Weekend. 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
1: Topic, der hat ja schon so viele Collabs gemacht und die sind eigentlich alle auch krass feurig und haben einen richtig nicen Vibe. Jetzt hat er sich für seinen ganz neuen auch was ganz krasses überlegt. Die Vocals, die kommen von Becky G und die sind dieses Mal auf Spanisch. Ob's reicht, damit der Sommerhit 2026 von Topic abkassiert wird, das checken wir jetzt mal zusammen aus. Sorry Papi, jetzt checkt bei mir die meisten.

Local Hero, Purple Disco Machine zusammen mit Hertz, Wonderful Life, Energy Sachsen mit Niki am Samstagmorgen. Ja, Spaniens Fußball-Superstar Marc Cucurella, der hat die Haare ab. Das ist ja der mit der legendären Lockenmähne, die man selbst auf dem schlechtesten Fernseher sofort erkannt hat. Ist übrigens auch der einzige Spanier, den ich beim Finale auf dem Platz gesehen habe, weil die Haare so durch die Gegend gewackelt sind, geflogen sind. Jetzt sind sie deutlich kürzer und er trägt Braids. Ja, das sieht schon richtig stark aus, aber irgendwie traue ich den Locken auch ein bisschen hinterher. Der sah irgendwie so gut aus. Aber jetzt müssen auch die Kommentatoren ihn tatsächlich wieder am Trikot erkennen. Chapeau, Jungs, das kriege ich auf gar keinen Fall hin. Die meisten neuen Hits jetzt. Absoluter Hype auch um diese Nummer hier. Kitschkrieg und Shireen David. Gut.

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0: Bleib dran, hier ist Energy Sachsen, mitten in deinem Hitsommer, mit den meisten neuen Hits. Hab den neuen von Moschina für dich. Richtig nicer Dance-Track geworden. Besonders cool, wenn du jetzt easy an den Start kommen willst. Rhythm Unknown gleich. Außerdem in der nächsten halben Stunde Flow und Alok und Khalid. Jive into me.
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10: Im Kreis Bautzen laufen auf der Straße zwischen Kleinröhrsdorf und Wallroda Kühe auf der Fahrbahn. Melde auch du uns Staus und Blitzer unter 0800 50 5 mal die 9.
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0: Rosé und Bruno Mars, Aperte, habt einen tollen Start hier rein ins Wochenende mit Energy Sachsen. Ich bin Nick, cool, dass wir hier uns zusammen ganz easy reinfrühstücken. Denise aus Frankenberg auch dabei auf der 0351 28 98 9000. Hast du Käffchen schon am Start? Denise, ich glaube, du hast irgendwie schlechten Empfang. Du müsstest mal irgendwo hingehen, wo du besseren hast.
1: Na, warte, ich gehe raus.
0: Das ist gut, ja.
1: Hörst du mich jetzt besser?
0: Ja, ja. Eben ja. Hast du so, immer so abgehakt, als ob dich die Außerirdischen gerade entführen oder so.
1: Oh, ich hoffe nicht.
0: Ja, das will ja auch kein Mensch, ne? Also, weiß ich nicht. Hab jetzt die meisten neuen Hits für dich. Gleich muss Kina nach

0: Mike Smith, Stay. Check mal mir die meiste Musik hier für deinen Kickoff rein in Samstag. Energy Sachsen mit Nick Hasse an. Gleich noch die neuen von Alok und Khalid für deinen Energy Sachsen Hit Sommer. Also ich finde, bei der Nummer hörst du ja so krass Sommer, Beach und vor allem ganz viele mausige Pieps. Das ist einfach richtig fresh. Dive into me gleich. Vorher knallen wir hier schon mal das Motivationslevel für die neue Woche auf 100% mit Vicky at Work.
1: Hallöchen. Hey.
0: Montag wieder bei dir, neue Runde Energy Sachsen Pizza Pause, powered by Freddy Fresh. Finde ich ja mega geil, sag ich dir so, wie es ist, weil egal, wann du bei den Jungs bestellst, das ist immer heiß, das ist immer geil, das ist immer lecker.
1: Ja, und die haben gerade auch ein mega nices Angebot, und zwar Pfifferling-Woche.
0: Oh,
1: also das
0: ja.
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0: Geil. Also da kannst du dich bei deinen Kollegen mal ordentlich einschleimen
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0: Montag
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11: Ich bin André. Hallo. Der Fußballverband FIFA gibt seine umstrittenen Investorenpläne auf. Präsident Gianni Infantino zieht den Vorschlag nach massiver Kritik zurück. Gisa Weber.
12: Die FIFA wollte Teile ihrer kommerziellen Rechte verkaufen und damit Milliarden einnehmen. Dafür sollte ein eigenes Tochterunternehmen gegründet werden. Die UEFA hatte daraufhin mit einem WM-Boykott gedroht, sollte das Vorhaben umgesetzt werden. Auch die Nord- und Mittelamerikaner sowie der Asiatische Fußballverband lehnten das Ganze klar ab. Ein enger Berater Infantinos trat sogar aus Protest zurück. Infantino will nun die Beteiligten wieder zusammenbringen.
11: Hamburg feiert seinen CSD. Hunderttausende Menschen werden zur großen Parade durch die Innenstadt heute erwartet und wollen ein Zeichen setzen. Trotz oder auch gerade wegen des Anschlags beim Berliner CSD letztes Wochenende. Deswegen werden die Sicherheitsmaßnahmen aber deutlich hochgefahren. Unter anderem ist die Hamburger Polizei mit doppelt so vielen Kräften im Einsatz wie ursprünglich geplant. Sprecher Florian Abbenseed versichert:
13: Wir stehen fest an der Seite der queeren Community und tun wirklich alles dafür, dass der CSD und alle Veranstaltungen der Pride Week hier in Hamburg sicher stattfinden können. Darauf können sich die Menschen hier in Hamburg verlassen.
11: Im Freistaat gibt es seit heute ein neues Online-Angebot für die Anmeldung von Schulanfängern. Bei Amt24.sachsen wird extra eine Website für das Schuljahr 2027/28 freigeschaltet. Welche Grundschule in Frage kommt, richtet sich automatisch nach der Wohnadresse. Clemens Ahn vom Landesschulamt sagt zu möglichen Alternativen:
14: Eltern, die sagen, die Schule im Schulbezirk ist jetzt nicht tatsächlich die Schule, die wir uns wünschen, sondern wir würden gerne eine Schule außerhalb des Schulbezirkes wählen, sollten grundsätzlich den persönlichen Kontakt zu dieser Schule suchen, die brauchen das Digitalverfahren eher nicht durchführen.
11: Die Online-Anmeldung für 2027 ist noch bis zum 15. September möglich. Auch der Sozialverband VDK fordert von der Koalition bessere Rentenpläne. Die Pläne, die abschlagsfreie Rente nach 45 Jahren abzuschaffen, stießen Menschen vor den Kopf, so Präsidentin Bentele in der Rheinischen Post. Auch drei CDU-Ministerpräsidenten aus dem Osten lehnen die Abschaffung ab.
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15: Trüb und nass ist es gerade, dazu kann es auch mal krachen mit einem Gewitter. Im Vormittag zieht der Regen Richtung Osten ab und danach wird es freundlicher mit Auflockerungen. Die Höchstwerte liegen bei 23 bis 27 Grad. Morgen dann viel Sonne und trocken, maximal um 30 Grad.
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15: Auf der A14 Dresden Richtung Magdeburg. Achtung, zwischen Mutschen und Grimma ist die Autobahn in beiden Richtungen gesperrt. Dort wird eine Brücke abgerissen, eine Umleitung ist aber eingerichtet. Im Kreis Bautzen laufen auf der Straße zwischen Kleinröhrsdorf und Wallroder Kühe auf der Fahrbahn. Und auf der A4 Chemnitz Richtung Dresden liegen zwischen Dresden-Altstadt und Dresden-Neustadt Plastikteile auf der Autobahn. Melde auch du uns Staus und Blitzer unter 0800 50 5 mal die 9.
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3: Im Kreis Bautzen, Achtung, zwischen Kleinröhrsdorf und Wallroda laufen Kühe auf der Straße. Die A14 Dresden-Magdeburg ist zwischen Mutschen und Grimma in beiden Richtungen gesperrt. Dort wird eine Brücke abgerissen, eine Umleitung ist aber eingerichtet. Geblitzt wird in Lindenhain auf der B2 Richtung Bad Düben. Melde auch du uns Staus und Blitzer unter 0800 50 5 mal die 9.
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12: Ich bin André, hallo. FIFA-Boss Infantino ist nach den massiven Protesten gegen seine WM-Pläne eingeknickt. Nach seinem erst starren Festhalten gegen jede Kritik werden jetzt doch keine Anteile an private Investoren verkauft. Colin Mock mit den Einzelheiten.
13: Fußballfunktionäre weltweit waren auf die Barrikaden gegangen und letztendlich musste Infantino sich dann doch zurückziehen. Es ist bei weitem nicht das erste Mal, dass der FIFA-Boss für Kopfschütteln gesorgt hat. Jetzt könnte er aber vielleicht endgültig verbrannte Erde hinterlassen haben. Intern wächst der Widerstand. Einer hochrangigen Berater ist aus Protest zurückgetreten. Außerdem gibt es Gerüchte um einen möglichen Infantino-Gegenkandidaten bei der nächsten Wahl zum FIFA-Präsidenten.
12: Mit einem Jetzt erst recht gehen hunderttausende Menschen in Hamburg heute auf die Straße. Die große Parade zum CSD zieht durch die Innenstadt. Die Behörden erwarten gut eine Viertelmillion Teilnehmer. Wegen des Anschlags in Berlin letztes Wochenende werden die Sicherheitsmaßnahmen deutlich erhöht. Das eigene Kind online für die Grundschule anmelden. In Sachsen ist das seit heute möglich. Der Freistaat hat die Online-Anmeldung für das Schuljahr 2027/28 freigeschaltet. Die jeweilige Schule für die Schulanfänger wird automatisch nach der Wohnanschrift ermittelt. Die digitale Anmeldung ersetzt aber nicht generell das Gespräch mit der Grundschule, so Clemens Ahn vom Landesschulamt.
14: Wir erachten den persönlichen Kontakt weiterhin natürlich als sehr wichtig, weil es ja zu Beratungssituationen kommt, Eltern gegebenenfalls auch nochmal Fragen haben, die in einem digitalen Anmeldeverfahren nicht gelöst werden können.
12: Bald werden hunderttausende Kinder in Deutschland eingeschult. Für sie gilt erstmals flächendeckend der Rechtsanspruch auf Ganztagsbetreuung. In der Praxis dürfte sich das Ganze aber schwierig gestalten, denn die wenigsten Kommunen haben Stand jetzt die nötigen Kapazitäten. Da muss die Politik dringend nachhelfen, sagt der DGB. Grundsätzlich sei der Ganztagsanspruch aber zu begrüßen, sagte uns DGB-Vizechefin Elke Hanack.
15: Wer verlässliche und qualitativ hochwertige Ganztagsbetreuung hat, der kann seine Arbeitszeit ausweiten oder überhaupt erst in den Beruf einsteigen. Ein gut ausgebauter Ganztag ist damit nicht nur Familienpolitik, er ist Arbeitsmarktpolitik.
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4: Viele Wolken und erstmal Regen gibt es heute. Vereinzelt kann auch mal ein Gewitter mit dabei sein. Im Laufe des Vormittags zieht der Regen ab und später lockert es auf. Die Höchstwerte liegen bei 23 bis 27 Grad. Morgen wird's dann richtig sonnig und trocken mit maximal 30 Grad.
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4: Im Kreis Bautzen, Achtung! Auf der Straße zwischen Kleinröhrsdorf und Wallroda laufen Kühe auf der Fahrbahn. Auf der A9 Berlin Richtung Halle-Leipzig gab es zwischen der Elbebrücke und Fockerode einen Unfall. Und auf der A14 Dresden-Magdeburg ist zwischen Mutschen und Grimma in beiden Richtungen gesperrt. Dort wird eine Brücke abgerissen, eine Umleitung ist aber eingerichtet. Geblitzt wird in Lindenhain auf der B2 Richtung Bad Düben. Melde auch du uns Staus und Blitzer unter 0800 50 5 mal die 9.
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13: Im Kreis Bautzen, Achtung, zwischen Kleinröhrsdorf und Wallroda laufen Kühe auf der Straße. Und auf der A14 Dresden-Magdeburg ist zwischen Mutschen und Grimma in beiden Richtungen gesperrt. Dort wird eine Brücke abgerissen, eine Umleitung ist aber eingerichtet. Geblitzt wird in Lindenhain auf der B2 Richtung Bad Düben. Melde auch du uns Staus und Blitzer unter 0800 50 5 mal die 9.
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10: Zieh deinen Glitzertop über, spring in die Baggy Jeans und tauch ein in eine Nacht voller Nostalgie. Beim Pop 2000er in der Groove Station in Dresden katapultierst du dich heute Abend direkt zurück in die Ära von MP3-Playern, Disco-Kugeln und MTV. Hier läuft echt alles, was von 2000 bis 2009 die Charts dominiert und deine Teenie-Playlists auf jeden geprägt hat. Tickets holst du dir schnell online oder auch einfach easy an der Abendkasse. Kickoff ist 22 Uhr.
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10: Kurz vor 10.
11: Ich bin André. Hallo. Der Fußballverband FIFA gibt seine umstrittenen Investorenpläne auf. Präsident Gianni Infantino zieht den Vorschlag nach massiver Kritik zurück. Gisa Weber.
12: Die FIFA wollte Teile ihrer kommerziellen Rechte verkaufen und damit Milliarden einnehmen. Dafür sollte ein eigenes Tochterunternehmen gegründet werden. Die UEFA hatte daraufhin mit einem WM-Boykott gedroht, sollte das Vorhaben umgesetzt werden. Auch die Nord- und Mittelamerikaner sowie der Asiatische Fußballverband lehnten das Ganze klar ab. Ein enger Berater Infantinos trat sogar aus Protest zurück. Infantino will nun die Beteiligten wieder zusammenbringen.
11: Hamburg feiert seinen CSD. Hunderttausende Menschen werden zur großen Parade durch die Innenstadt heute erwartet und wollen ein Zeichen setzen. Trotz oder auch gerade wegen des Anschlags beim Berliner CSD letztes Wochenende. Die Hamburger Polizei ist deswegen mit deutlich mehr Kräften im Einsatz. Sprecher Florian Abbensied sagt:
13: Wir schauen tatsächlich jeden Tag sehr genau, was passiert in Hamburg, was passiert in Deutschland und was passiert in der Welt. Und ich kann sagen, dass mit dem jetzigen Stand keine konkreten Gefährdungshinweise für die Veranstaltung rund um den Hamburger CSD bestehen.
11: In Sachsen können Eltern ihre Kinder seit heute auch digital für die Grundschule anmelden. Das Angebot gilt für alle, die im Sommer 2027 eingeschult werden. Bei amt24.sachsen gibt es extra eine Website. Der Schulbezirk wird je nach Wohnadresse automatisch festgelegt. Clemens Ahn vom Landesschulamt sagte uns:
14: Voraussetzung ist natürlich erstens, dass eine Meldeadresse im Freistaat Sachsen vorliegt. Eltern wie auch Kind sollten hier leben. Zweite Voraussetzung ist, dass natürlich auch die Kinder möglichst von einem Elternteil die gleiche Meldeadresse haben.
11: Parallel zur Online-Anmeldung sollen Eltern auch persönlich Kontakt zur Grundschule aufnehmen und sich beraten lassen. Die Rentenpläne der Bundesregierung sorgen mal wieder für Diskussionen. Nach mehreren ostdeutschen Ministerpräsidenten und dem Sozialverband VdK will auch SPD-Generalsekretär Klüssendorf an der Rente mit 63 festhalten. Das sagte er jetzt der Bild. Die CDU besteht bisher auf die Abschaffung.
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10: In Leipzig und Chemnitz hast du gerade 19 Grad, in Dresden sind es 21. Heute fängt es bewölkt bei uns im Freistaat an, bisschen nass hier und da, lockert später aber auf bei maximal 26 Grad. In vielen Gebieten bleibt es zwar etwas frischer, aber morgen dann viel freundlicher, komplett trocken und wärmer auch mit bis zu 28 Grad.
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10: Die A14 Dresden Richtung Magdeburg ist zwischen Mutschen und Grimma in beiden Richtungen gesperrt. Dort wird nämlich eine Brücke abgerissen und die Umleitung ist schon eingerichtet. Keine Sorge.
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10: In Großpösener Grimmersche Straße in beiden Richtungen und auf der B2 in Lindenhain Richtung Bad Düben stehen sie. Falls du noch was gesehen hast, einen Stau, einen Blitzer, dann meld dich 0800 50 und 5x9 oder schick eine WhatsApp rum. Die Nummer dazu findest du auf energy.de/Sachsen. Dein nächstes Energy Sachsen Verkehrsupdate kommt sofort, wenn's kracht.
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10: Happy Samstag. Es ist endlich wieder soweit. Der absolut beste Tag der Woche. Und er wird hier, genau hier, noch besser. Die Show fürs perfekte Wochenende hast du eingeschaltet. Ich mach deinen Tag noch besser. Mit Kino-Free-Ticks, Wellness, Shopping-Gutscheinen. So viel heute dabei. Und noch viel mehr, als du dir überhaupt vorstellen kannst. Nach zwei jetzt starten wir rein mit einer mega geilen Open-Air-Veranstaltung.
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0: 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Auf einer der coolsten Veranstaltungen heute in Leipzig. Gewinn 2 Gästelistenplätze für Klingklang auf Wolke 2. 0351 28 98 9000. Bisschen sponti, I know. Aber zu einem Sommertänzchen auf Wolke 2 sagt man nicht nein. Ab 15 Uhr, also ganz entspannt, wird getanzt. Zu viel Kling und noch mehr Klang ist ein kleines, feines Open Air mit Sonne im Gesicht, kühlen Drinks und geilster Elektromucke. Also wirklich chillig. Und keine Angst, falls doch viel Regen runterkommen sollte. Die Wolke 2 hat natürlich ein Indoor-Schlechtwetter-Backup. Live-DJ-Line-Up in Urban Flair. Dort sieht so cool aus und man merkt es auch schon an den Leuten. It's the place to be. Vor allem, wenn es for free ist. Du plus eins heute ab 15 Uhr bei Klingklang auf Wolke 2 in Leipzig.
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0: Jetzt der neue Hit von Teddy Swims, Mr. Know-It-All.

Happy Weekend mit den Energy Sachsen Weekend Vibes. Elsie hier für dich und eben hattest du die Chance, auf die Gästeliste geschrieben zu werden. Bei Klingklang auf Wolke 2 in Leipzig ist schon heute ein richtig nices Elektro-Open Air und Lisa aus Leipzig will dabei sein. Deswegen hat sie instant angerufen und zack, steht dein Name drauf. Ich wünsche dir, deiner Bestie, ganz viel Spaß beim Updancen. Wird bestimmt mies entspannt und nice. Und dazu passt auch der nächste Hit bei Energy Sachsen, One Republic mit Need Your Love, neu.

0: Energy Sachsen läuft bei dir. Es ist Samstag, du genießt deine zwei freien Tage, endlich Wochenende und endlich noch mehr neue Hits. Gleich für dich, Topic und Becky G mit Sorry Puppy, davor Clock Clock in der Playlist. Bleib dran!
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0: Jetzt sieht's noch ein bisschen ungemütlich aus, bisschen grau, viele Wolken. Es könnte noch mal kurz ein bisschen Niesel geben, aber das lockert später auf, wird deutlich schöner mit maximal 26 Grad und morgen noch mal schöner. Ja, dann komplett trocken, auch wenn es ein bisschen neblig morgens anfängt, dann deutlich wärmer auch und 28 Grad maximal.
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0: Die A14 Dresden Richtung Magdeburg ist zwischen Mutschen und Grimma in beiden Richtungen gesperrt. A14 Leipzig Richtung Halle in der Abfahrt Leipzig-Messegelände hat's gekracht. A72 Zwickau Richtung Chemnitz. Zwischen Chemnitz Süd und dem Kreuz Chemnitz gibt's gerade Stau und stockenden Verkehr. In der Gegenrichtung A72 Plauen Richtung Hof zwischen Pirk und Hof Töpen ist die linke Spur wegen einem kaputten LKW gesperrt und hier liegen außerdem Gegenstände rum. Und auch ganz wichtig:
7: Blitzer.
0: Und zwar in Großpösener Grimmersche Straße in beiden Richtungen und auf der B2 stehen sie in Lindenhain Richtung Bad Düben. Falls du jetzt noch was gesehen hast, noch ein Blitzer, vielleicht ein Stau, dann melde dich. 0800 50 und 5x9 oder schreib eine WhatsApp. Die Nummer dazu findest du auf energy.de/Sachsen. Dein nächstes Energy Sachsen Verkehrsupdate kommt sofort, wenn's kracht.
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0: Sorry Papi, der ganz neue Hit von Topic und Becky G bei Energy Sachsen. Und Disney, unser geliebtes Disney, die haben sich bei diesem Film gedacht, warum warten? Dann machen wir schon jetzt unser Live-Action-Remake. Gewinn 2 Kinotickets für Vaiana.
1: Vaiana, erzähl mir was von dir. Von deinen Hoffnungen und deinen Träumen.
0: Das geliebte Abenteuermusical mit echten Menschen, aber nicht weniger Spannung und Herz.
2: Was soll ich sagen? Hey, voll gerne.
0: Die Oscar-nominierte Story von Vaiana, die dem Ruf des Ozeans folgt und sich als erste ihres Stammes ins Wasser traut.
3: Diese Mission ist aussichtslos. Wir müssen durch einen ganzen Ozean voller Gefahr.
0: Über das Riff, hinaus aufs Meer, um ihr Volk zu retten.
4: Wir können es schaffen.
3: In Maui gibt es kein W wie in wir, nur ein I wie in ich.
0: Gemeinsam mit dem Halbgott Maui begibt sie sich auf eine gefährliche Reise.
3: Manchmal im Leben ist man der Held und manchmal ist man der Köder.
4: Warte, was?
5: Was hast du hier zu suchen? Im Reich der Monster.
0: Finally bei uns in Sachsen auf der Leinwand zu sehen. Das Live-Action-Remake von Vaiana mit keinem Geringeren als Dwayne The Rock Johnson als Maui. 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

0: Tiffany Harris mit Vertigo, neu bei Energy Sachsen. Es ist wieder soweit, du gehst ins Kino und ich würde mich mal ganz weit hier aus dem Studiofenster lehnen und sagen, zu einem der besten Filme des Jahres, Vajana. Als Live-Action-Remake möchte Nicole aus Leipzig sehen. Hi!
1: Hi! Ja, also ich habe den Film schon als Trickfilm geguckt und der ist ziemlich lustig, besonders der Hey Hey gefällt mir und Ich bin auf die Echtverfilmung gespannt.
0: Oh ja, das kann ich gut verstehen. Ich muss auch sagen, ey Disney, ich würde wirklich behaupten, ich habe noch nie einen schlechten Disney-Film gesehen.
1: Naja, ich bin nicht so Fan von Anna und Elsa, aber sonst geht's. Oh. Sonst gehe ich mit.
0: Na gut, das ist in Ordnung. Darf jeder seine Meinung haben? Ich hoffe, du bist begeistert von Vajana. Da gehst du nämlich for free hin.
1: Ja, das hoffe ich auch. Supi, ich danke dir. Das ist ganz lieb.
0: Ich finde, auf Vajana kann man sich ruhig mal einigen. Das ist ein toller Film und tolle Hits. Die hörst du auch hier bei Energy Sachsen. Happy Weekend.

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2: Das ganze Wochenende erlebst du mega Flashbacks in deine Kindheit. Im Rinne in Dresden findet nämlich das große Pokémon-Event Strahlender Tag statt. Hier wird alles von Quizshows zu Singalongs über Meet and Greets bis hin zu den verschiedensten Foodtrucks thematisch passend zu Pokémon veranstaltet. Und gefeiert, trifft neue Friends oder alte Bekannte. Hier kommen sie alle zusammen, weil euch gemeinsam die Pokémon-Liebe verbindet. Viel Spaß!
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1: Jetzt Gracie Abrams, Hit the Wall.

0: Robin Schulz und Cyril mit World Gone Wild bei Energy Sachsen. Gleich bekommst du hier aber noch viel mehr wildere Hits. Der ganz neue von Kitschkrieg Blumengarten Shirin David. Davor noch Kygo und Khalid. Save My Love. Bleib dran bei Energy Sachsen.
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0: Kurz vor 11.
10: Ich bin André. Hallo. FIFA-Boss Infantino ist nach den massiven Protesten gegen seine WM-Pläne eingeknickt. Nach seinem erst starren Festhalten gegen jede Kritik werden jetzt doch keine Anteile an private Investoren verkauft. Colin Mock mit den Einzelheiten.
11: Fußballfunktionäre weltweit waren auf die Barrikaden gegangen und letztendlich musste Infantino sich dann doch zurückziehen. Es ist bei weitem nicht das erste Mal, dass der FIFA-Boss für Kopfschütteln gesorgt hat. Jetzt könnte er aber vielleicht endgültig verbrannte Erde hinterlassen haben. Intern wächst der Widerstand. Einer seiner hochrangigen Berater ist aus Protest zurückgetreten. Außerdem gibt es Gerüchte um einen möglichen Infantino-Gegenkandidaten bei der nächsten Wahl zum FIFA-Präsidenten.
10: Mit den Ereignissen aus Berlin im Hinterkopf wird Hamburg heute bunt. Hunderttausende Menschen werden zur CSD-Parade durch die Innenstadt erwartet. Veranstalter und Teilnehmer wollen sich nicht unterkriegen lassen. Die Hamburger Polizei hat die Sicherheitsmaßnahmen vorsichtshalber aber deutlich verschärft. Manuel Opitz von Hamburg Pride sagt:
12: Wir in Hamburg spüren die Unterstützung der Behörden und der Politik und der Polizei. Das kann man von der Bundesregierung nicht sagen. Also die jetzige Bundesregierung hat Sicherheit für queere Menschen nicht als wichtiges Thema bis jetzt wahrgenommen und anerkannt. Und das muss sich jetzt schnellstmöglich ändern.
10: Im Freistaat gibt es seit heute ein neues Online-Angebot für die Anmeldung von Schulanfängern. Bei Amt24.sachsen wird extra eine Website für das Schuljahr 2027/28 freigeschaltet. Welche Grundschule in Frage kommt, richtet sich automatisch nach der Wohnadresse. Clemens Arndt vom Landesschulamt sagt zu möglichen Alternativen:
13: Eltern, die sagen, die Schule im Schulbezirk ist jetzt nicht tatsächlich die Schule, die wir uns wünschen, sondern wir würden gerne eine Schule außerhalb des Schulbezirkes wählen, sollten grundsätzlich den persönlichen Kontakt zu dieser Schule suchen. Die brauchen das Digitalverfahren eher nicht durchführen.
10: Die Online-Anmeldung für 2027 ist noch bis zum 15. September möglich. Bald werden hunderttausende Kinder in Deutschland eingeschult. Für sie gilt erstmals flächendeckend ein Anspruch auf Ganztagsbetreuung. Das Problem: Die wenigsten Kommunen haben dafür schon die nötigen Kapazitäten. Da muss die Politik dringend nachhelfen, sagt der DGB.
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0: In Torgau und Zwickau hast du 21 Grad, in Görlitz sind es gerade 20 und im Freistaat geht's heute sogar noch bis 26 Grad hoch. Es sieht jetzt noch nicht so aus, ich weiß, die Sonne, die braucht noch ein bisschen, kommt dann wahrscheinlich gegen Nachmittag hinter den Wolken vor. Ein bisschen kann es noch regnen, abends sollte es aber trocken bleiben und morgen zum Sonntag fängt es neblig an, wird dann aber richtig schön, noch ein Ticken wärmer als heute und komplett ohne Regen.
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0: Die A14 Dresden Richtung Magdeburg ist zwischen Mutschen und Grimma in beiden Richtungen gesperrt. Dort wird nämlich die Brücke abgerissen, eine Umleitung steht aber schon bereit. A14 Leipzig Richtung Halle, in der Abfahrt Leipzig-Messegelände hat es gekracht. A72 Zwickau Richtung Chemnitz, zwischen Chemnitz Süd und dem Kreuz Chemnitz staut es sich und der Verkehr ist stockend. In der Gegenrichtung A72 Plauen Richtung Hof, zwischen Pürk und Hof Töpen ist die linke Spur wegen dem kaputten LKW gesperrt. Und auch Achtung, hier liegt Zeug auf der Straße.
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0: In Großpösnau auf der Grimmaschstraße in beiden Richtungen und auf der B2 wird geblitzt in Lindenhain Richtung Bad Düben. Falls du jetzt noch was gesehen hast, Stau oder Blitzer, dann melde dich 0800 50 und 5x9 oder schick eine WhatsApp rum. Die Nummer dazu checkst du aus auf energy.de/Sachsen. Dein nächstes Energy Sachsen Verkehrsupdate kommt sofort, wenn's kracht.
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0: Es ist wieder Samstag, du freust dich, machst heute wieder alles, worauf du Bock hast. Ob lange auspennen, schon produktiv sein oder mal nur gammeln, absolut okay. Genau dafür ist dein Samstag da. Und genau für deinen besten Samstag bin ich da. Nach 2 Hits schenke ich dir Tickets für die wohl beste Entspannung aller Zeiten. Therme, Wellness. Na, bist du gespannt? Bleib dran.
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Dein Samstag könnte nicht besser werden? Oh doch, Energy Sachsen hier. 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Dazu jetzt ein neuer Hit von Kid Creek, Blumengarten und Shirin David. Du kennst ihn. Das ist gut genug bei Energy Sachsen.

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0: habt einen ganz entspannten Samstag mit den Energy Sachsen Weekend Vibes. Und sag mal, selbst wenn du schon im Urlaub warst, noch in den Urlaub fährst oder fliegst oder vielleicht war es dieses Jahr ein bisschen zu knapp, gar kein Problem. Deine perfekte Auszeit kriegst du jetzt mit 2 Tickets für das Maya Mare. Caro aus Leipzig will hin. Hi!
1: Hi! Weil ich auch schon seit Kindheitstagen im Maya Mare gerne unterwegs bin und das sehr, sehr mag.
0: Ist das bei dir auch so ein Ding gewesen?
1: Tatsächlich,
0: ja. Das ist ja so süß. Und wo sieht man sich da am meisten? Auf den Rutschen, im entspannten Bereich?
1: Ach ja, ich rutsche auch sehr gerne, aber dann kann ich auch mal entspannen.
0: Also
1: beides,
0: der gute Mix.
1: Sehr schön. Genau.
0: Herrlich. Mensch, Caro, da freut es mich ja richtig dolle. Du kriegst natürlich die Tickets. Herzlichen Glückwunsch.
1: Oh, danke. Wie cool.
0: Ist vielleicht einfach so ein Sachsen-Ding. I don't know. Jetzt der neue Hit von Flo. Leak It bei Energy Sachsen. Hit Music Only für dich. Und gewinne.
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0: Happy Samstag mit Energy Sachsen. Elzi hier für dich und ich spiele dir gleich den ganz neuen Hit von Taylor Swift. Davon noch Shakira und Burna Boy mit Dai Dai. Also bleib unbedingt dran.
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11: Heute endlich nicht mehr so unfassbar hot wie die letzten Tage. Es sind maximal 26 Grad drin. Vielleicht kommt jetzt noch mal etwas Niesel runter. Ab Nachmittag sollte es da aber trocken bleiben. Und morgen dann den ganzen Tag ohne Regen. 28 Grad und Sonne.
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11: Die A14 Dresden Richtung Magdeburg ist zwischen Mutschen und Grimma in beiden Richtungen gesperrt. Dort wird eine Brücke abgerissen. A14 Leipzig Richtung Halle in der Abfahrt Leipzig-Messegelände hat es gekracht. A72 Zwickau Richtung Chemnitz zwischen Stolberg Nord und dem Kreuz Chemnitz staut es sich. Und in der Gegenrichtung A72 Plauen Richtung Hof zwischen Pürk und Hof Töpen ist die linke Spur wegen einem kaputten LKW gesperrt.
2: Blitzer
11: stehen in Großpösener, Grimmersche Straße in beiden Richtungen und auf der B2 in Lindenhain Richtung Bad Düben. Und falls du jetzt noch was gesehen hast, einen Stau, einen Blitzer, dann meld dich 0800 50 und 5x9 oder schick eine WhatsApp rum. Die Nummer dazu findest du auf energy.de/Sachsen. Dein nächstes Energy Sachsen Verkehrsupdate kommt sofort, wenn's kracht.
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Ganz neu von Taylor Swift bei Energy Sachsen. Und ich freue mich so. Als ich diese News gelesen habe, hätte ich schreien können vor Freude. In einem Monat eröffnet die vegane Fleischerei in Leipzig. Kannst du dir echt wie eine kleine typische Fleischerei vorstellen? Mit Theke, da liegen Aufschnitte, Würste, im Kühlregal abgepackte Produkte, daneben ein Glas Gulasch oder Bolo und für To Go gönnst du dir einen fetten Leberkäse im Brötchen. Nur alles vegan. Ey, und auch wenn man sich nicht rein pflanzlich ernährt, ist das mal was Tolles zum Testen. Dresden hat ja schon lange eine Filiale und auch weitere Großstädte wie Hamburg, Berlin und so weiter. Ab Ende August dann finally in Leipzig. Mich wirst du da wahrscheinlich mindestens einmal die Woche sehen. Energy Sachsen hier mit Elzi an deinem Samstag.

0: Der neue Hit von Just T und Sam Harper bei Energy Sachsen, Just a Little. 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
1: Ausverkaufte Shows, egal wohin er fliegt, ja. Bund, der DJ Bund ist momentan der krasseste deutsche DJ, der in der Welt unterwegs ist. I think

0: Die Leute feiern seine positiven Vibes und heute ist er bei mir in der Beats & Banger Show zu Gast.
1: Liebst du den Hits ja sehr. 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Bleib safe dran bei Energy Sachsen.

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2: Mach das Beste aus deinem Wochenende. 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Am besten machst du das in Katys Garage in Dresdens Neustadt. Hier tanzt das Kiez bei der Neustadt-Disco die ganze Nacht durch. Feiert, trinkt und singt zur lauten Musik. Von 20 bis 22 ist außerdem nice Cocktail Happy Hour. Also mach dir einen guten Samstag und check das aus. 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
0: Genau um 12.
9: Ich bin André. Hallo. Hamburg feiert seinen CSD. Hunderttausende Menschen starten in diesen Minuten mit der Parade durch die Innenstadt. Trotz oder auch gerade wegen des Anschlags beim Berliner CSD letztes Wochenende. Deswegen werden die Sicherheitsmaßnahmen aber deutlich hochgefahren. Unter anderem ist die Hamburger Polizei mit doppelt so vielen Kräften im Einsatz wie ursprünglich geplant. Sprecher Florian Abenseeth sagt:
10: Wir schauen tatsächlich jeden Tag sehr genau, was passiert in Hamburg. Was passiert in Deutschland und was passiert in der Welt? Und ich kann sagen, dass mit dem jetzigen Stand keine konkreten Gefährdungshinweise für die Veranstaltung rund um den Hamburger CSD bestehen.
9: Das eigene Kind online für die Grundschule anmelden. In Sachsen ist das seit heute möglich. Der Freistaat hat die Online-Anmeldung für das Schuljahr 2027/28 freigeschaltet. Die jeweilige Schule für die Schulanfänger wird automatisch nach der Wohnanschrift ermittelt. Die digitale Anmeldung ersetzt aber nicht generell das Gespräch mit der Grundschule, so Clemens Ahn vom Landesschulamt.
11: Wir erachten den persönlichen Kontakt weiterhin natürlich als sehr wichtig, weil es ja zu Beratungssituationen kommt, Eltern gegebenenfalls auch nochmal Fragen haben, die in einem digitalen Anmeldeverfahren nicht gelöst werden können.
9: Bahnchefin Palla will in der Führungsetage aufräumen. Die Leistungskultur der Vergangenheit war nicht ausreichend, das wollen wir ändern, sagte sie bei Welt am Sonntag. Auch wenn mehrfach Ziele verfehlt wurden, gab es kaum Konsequenzen. Man musste nur gut genug erklären, warum sie nicht erreicht wurden, so Palla. Der Fußballverband FIFA gibt seine umstrittenen Investorenpläne auf. Präsident Gianni Infantino zieht den Vorschlag nach massiver Kritik zurück. Gisa Weber.
12: Die FIFA wollte Teile ihrer kommerziellen Rechte verkaufen und damit Milliarden einnehmen. Dafür sollte ein eigenes Tochterunternehmen gegründet werden. Die UEFA hatte daraufhin mit einem WM-Boykott gedroht, sollte das Vorhaben umgesetzt werden. Auch die Nord- und Mittelamerikaner sowie der asiatische Fußballverband lehnten das Ganze klar ab. Ein enger Berater Infantinos trat sogar aus Protest zurück. Infantino will nun die Beteiligten wieder zusammenbringen.
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0: In Leipzig und Bautzen hast du gerade 20 Grad, im Plauen ca. 19. Heute ist ein entspanntes Wetter, bei 26 Grad höchstens. Jetzt gerade noch ein bisschen Niesel, nachher ab Nachmittag, dann aber wirklich trocken. Sonne kommt nochmal raus und wird noch schöner, schöner, schöner. Vor allem morgen dann, wow. 28 Grad, Sonne only und trocken.
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14: A4, Chemnitz Richtung Dresden. Zwischen Frankenberg und Hainichen steht ein kaputtes Auto und hier liegen auch Reifenteile rum. In der Gegenrichtung A4, Görlitz Richtung Dresden. Zwischen Salzenfurst und Uhist 6 Kilometer Stau. Die A14, Dresden Richtung Magdeburg. Zwischen Mutschen und Grimma in beiden Richtungen gesperrt. A14, Leipzig Richtung Halle. In der Abfahrt Leipzig-Messegelände hat es gekracht. Und A72, Zwickau Richtung Chemnitz. Zwischen Stolberg Nord und dem Kreuz Chemnitz. Hier staut es sich.
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14: In Dresden auf der Kossebaude. In Dresden Kossebaude auf der Gartenstraße in beiden Richtungen. So. Weiter in Dresden wird geblitzt auf der Grundstraße Richtung Elbe und auf der Hans-Grundig-Straße beidseitig. Außerdem in Großpösna auf der Grimmerschen Straße in beiden Richtungen und in Lobstedt auf der Lobstedter Straße steht Blitzer beidseitig. Hast du noch was gesehen? Stau oder vielleicht noch ein Blitzer? Dann melde dich 0800 50 und 5x9 oder schreib eine WhatsApp. Die Nummer dazu checkst du aus auf energy.de/Sachsen. Dein nächstes Energy Sachsen Verkehrsupdate kommt sofort, wenn's kracht.
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14: Samstag, Lieblingstag. Ich hoffe, du machst dir einen fetten und vor allem das, worauf du Bock hast. Hier gewinnst du noch dicke Extras. Nach zwei Hits was zum Mies gönnen? Lecker. Das ist der Spoiler. Bleib dran.
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dein Samstag läuft, weil Energy Sachsen läuft. Jetzt muss er aber noch schmecken. 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Hate That I Made You Love Me. Neu von Ariana Grande. But dann Nummer 1. 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

0: Darf ein Markenname eigentlich allein schon so lecker klingen? Vicana. Du hast Energy Sachsen an und gewinnst hier jetzt dein Vicana Kekspaket. André aus Penich will das haben. Hi.
1: Hallo. Oh, ich würde super gerne mit meiner Familie teilen, weil wir immer uns im Garten treffen und da wäre das immer perfekt für das Kaffee trinken.
0: Oh ja, das stimmt. Fürs Kaffee trinken immer optimal. Kennst du denn Vicana?
1: Tatsächlich ja. Ab und zu hol ich mir auch im Laden.
0: Oh, okay. Man ist ja dann manchmal auch ein bisschen geizig, weil man genau weiß, so eine leckere Kekspackung. Die macht man einmal auf und dann kann sie wegschmeißen, weil sie leer ist.
1: Genau, das stimmt.
0: Deswegen umso besser, mal ein ganz dickes Paket zu gewinnen. Und du hast die Ehre. Herzlichen Glückwunsch.
1: Perfekt. Vielen Dank.
0: Pro-Tipp, auch einfach mal in den Kaffee reintunken.
1: Ach, auf jeden Fall.
0: Och, ich habe jetzt auch wirklich richtig dolle Bock. Na toll. Jetzt der neue Hit bei Energy Sachsen von Martin Garrix und Ed Sheeran, Repeated. Schmeckt nicht gut, hört sich aber gut an.

0: Habt einen schönen Samstag mit Energy Sachsen. Die meisten Hits, die meiste Musik hörst du hier nonstop. Gleich das ganz neue Ding von The Bowser. Davor Alex Warren, Fever Dream. Bleibt dran.
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0: Freu dich, auch wenn es jetzt noch gräulich und wolkig und nass aussieht. Nachher wird's noch richtig schön. Bis 26 Grad sind heute drin im Freistaat. Abends und jetzt auch ab nachmittags langsam immer trockener. Morgen dann erst Frühnebel, dann wunderbar 28 Grad Sonne.
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0: A4, Chemnitz Richtung Dresden. Zwischen Frankenberg und Hainichen steht ein kaputtes Auto und hier liegen Reifenteile auf der Straße. In der Gegend

0: Richtung A4, Görlitz Richtung Dresden, zwischen Salzenforst und Uhist, aktuell 6 Kilometer Stau. A9, Nürnberg Richtung Halle-Leipzig, in der Auffahrt Leipzig-West hat's gekracht. Die A14, Dresden Richtung Magdeburg, ist zwischen Muschen und Grimma in beiden Richtungen gesperrt. Und A72, Zwickau Richtung Chemnitz, zwischen Stolberg Nord und dem Kreuz Chemnitz, aktuell weiter Stau und stockender Verkehr.
1: Blitzer.
0: In Dresden Kossebaude auf der Gartenstraße in beiden Richtungen. In Dresden wird außerdem geblitzt auf der Grundstraße Richtung Elbe und auf der Quorener Straße statt auswärts. Noch ein Blitzer in Großpösna, Grimmersche Straße in beiden Richtungen. Und falls du noch was gesehen hast, noch ein Blitzer, vielleicht ein Stau, dann melde dich 0800 50 und 5x9 oder schick eine WhatsApp rum. Die Nummer dazu findest du auf energy.de/Sachsen. Dein nächstes Energy Sachsen Verkehrsupdate kommt sofort, wenn's kracht.
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0: Talk to You. Ganz neuer Hit bei Energy Sachsen. Happy Samstag erstmal.
1: Hi.
0: Gewinn jetzt was für genau solche Regentage.
1: Hey, kommt rein.
0: 2 Kinotickets für die Invite.
2: Danke für die Einladung.
1: Wir freuen uns so sehr, dass ihr da seid.
0: Eine etwas schräge Komödie. Pass auf, nach 15 Jahren Ehe steckt eine Beziehung in der Krise.
3: Erwarten wir Besuch?
0: Gemeinsame Abendessen mit anderen Paaren gab's schon lange nicht mehr.
3: Neue Bluse? Hübsch, die steht ja richtig gut.
1: Sowas könntest du mir ruhig öfter sagen.
0: Doch dann laden sie die Nachbarn aus der Wohnung über ihn ein.
3: Schuhe aus? Ist mir scheißegal, ob du die Schuhe ausziehst.
0: Die waren eigentlich bisher immer recht distanziert. Man hat sich mal am Fahrstuhl Hallo gesagt. Das war's.
2: Für mich kein Gluten, keine Milchprodukte, kein Fleisch, kein Zucker.
0: Aber irgendwie ist hier doch ein bisschen mehr Sympathie.
1: Wahnsinn!
3: Wir würden gerne etwas mit euch besprechen.
2: Wir würden auch gerne etwas mit euch besprechen.
0: Sollte eigentlich ein ganz gemütlicher Abend werden, mit Smalltalk über Käse, Wein und Inneneinrichtung.
2: Wir fühlen uns sehr stark zu euch hingezogen.
1: Das ist aber nett von euch, danke.
3: Ja.
0: Wird dann aber wirklich spicy.
1: Komm, sag danke, John.
3: Danke, sehr schmeichelhaft.
0: Wer spielt hier mit wem und wer wird am Ende die Kontrolle verlieren?
3: Klingt wie eine Einladung. Denkst du auch, die meinen das, was ich denke?
1: Auf jeden Fall.
0: Schau's dir an, es ist wirklich crazy geil. Eine gute Mischung, würde ich sagen.
2: Das ist unser kleines Spielchen.
3: Die wollen uns ficken.
4: Wir wollten eigentlich nur freundlich sein.
3: Warum habe ich das Gefühl, dass hier jeder mehr weiß als ich?
0: Die Invite, ganz neu in Sachsens Kinos. Ruf jetzt an und gewinn 2 Tickets bei Energy Sachsen.
3: Nur um das klarzustellen.
0: 0351 28 98 9000.
3: Du? Du? Sie? Und ich?
2: Ja.
3: Ich auch.
2: Ja, du auch.
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0: Sendepause, ganz neu bei Energy Sachsen. Es ist ein etwas verregneter Samstag, zumindest in der ersten Hälfte. Nachher wird es noch schöner, aber trotzdem, solche Tage gibt es immer, auch im Hitsommer. Deswegen jetzt Kinotickets abstauben für die Invite. Nicole aus Leipzig will sie haben. Hi.
1: Hi, Elsie. Also ich mag die Schauspieler und ich mag Komödie und ich denke, dass das eine gute Kombi ist.
0: Aha, das heißt, du hast schon vom Film vorher gehört.
1: Na, ich habe es schon mal im Internet gesehen, aber so ganz, worum es darum geht, weiß ich nicht. Aber ich mag die Schauspieler, wie gesagt, und die Komödien sind so ganz mein Ding.
0: Na dann, sollst du da auch hingehen und mal nicht blechen. Du gewinnst die Tickets.
1: Ich danke dir. Schön, freue ich mich.
0: Da wurde wieder die nächste Person happy gemacht bei den Energy Sachsen.

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0: Der ganz neue Hit Good Old Days bei Energy Sachsen. Ich hoffe, du machst dir ein ganz entspanntes Wochenende und freust dich gleich auf den ganz neuen Hit von Tyler und Sarah Larsson. Davor noch BTS mit Swim. Bleib dran!
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2: 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Jetzt hat er sich so richtig schön erholt im Urlaub und bringt dir die Good Vibes mit und ordentlich viel Energy hat er auch dabei. 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
0: Gleich um 1.
10: Ich bin André. Hallo. Mit einem jetzt erst recht sind hunderttausende Menschen in Hamburg heute auf der Straße. Die große Parade zum CSD zieht durch die Innenstadt. Wegen des Anschlags in Berlin letztes Wochenende wurden die Sicherheitsmaßnahmen deutlich erhöht. Die Polizei hat die Anzahl an eingesetzten Beamten verdoppelt. Außerdem sagte uns Sprecher Florian Abbenseeth:
11: Wir haben nochmal einen sehr genauen Fokus gesetzt auf den Streckenschutz und technische Sperren zum Überfahrschutz, wie man sagt. Das Ziel ist klar. Wir ziehen alle an einem Strang, um ein Höchstmaß an Sicherheit zu gewährleisten.
10: Sollte die Rente mit 63 abgeschafft werden? Das plant die Bundesregierung in der Rentenreform. Allerdings gibt es von vielen Seiten Gegenwind, unter anderem auch aus der SPD selbst, Colin Mock.
12: Ja, Generalsekretär Klüssendorf plädiert dafür, die abschlagsfreie Rente nach 45 Beitragsjahren nicht abzuschaffen. Das sagte er jetzt der Bild. Das ist kein Geschenk und keine Sonderbehandlung. Die Menschen haben sich das verdient, so Klüssendorf. Auch der Sozialverband VdK hält die Abschaffung für falsch. Die Pläne stießen Menschen vor den Kopf, die lange gearbeitet und lange eingezahlt haben, so Präsidentin Bentele zur Rheinischen Post. Auch mehrere ostdeutsche Ministerpräsidenten hatten die Abschaffung der Rente mit 63 zuletzt kritisiert.
10: In Sachsen können Eltern ihre Kinder seit heute auch digital für die Grundschule anmelden. Das Angebot gilt für alle, die im Sommer 2027 eingeschult werden. Bei am24.sachsen gibt es extra eine Website. Der Schulbezirk wird je nach Wohnadresse automatisch festgelegt. Clemens Ahn vom Landesschulamt sagte uns:
13: Voraussetzung ist natürlich erstens, dass eine Meldeadresse im Freistaat Sachsen vorliegt. Eltern wie auch Kind sollten hier leben. Zweite Voraussetzung ist, dass natürlich auch die Kinder möglichst von einem Elternteil die gleiche Meldeadresse haben.
10: Parallel zur Online-Anmeldung sollen Eltern auch persönlich Kontakt zur Grundschule aufnehmen und sich beraten lassen. FIFA-Boss Infantino ist nach den massiven Protesten gegen seine WM-Pläne eingeknickt. Es werden jetzt doch keine Anteile an private Investoren verkauft. Nicht nur die europäische UEFA, auch die Nord- und Mittelamerikaner sowie der asiatische Fußballverband hatten das Ganze klar abgelehnt.
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0: In Weißwasser hast du gerade ca. 20 Grad, in Zittau und Zwickau sind es 21. Es ist noch immer ganz schön gräulich da am Freistadthimmel, aber gar nicht schlimm. Mach dich gespannt und freu dich auf den Nachmittag. Da lockert es auf jeden Fall aus. Die Sonne kommt raus, vertreibt die Wolken, Regen ist dann auch weg und bis 28 Grad kann es nochmal hochgehen. Morgen zu Sonntag ein bisschen entspannter, weniger Regen und noch ein Ticken wärmer.
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0: 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A4, Chemnitz Richtung Dresden. Zwischen Frankenberg und Hainichen steht ein kaputtes Auto und hier liegen Reifenteile. A9, Nürnberg Richtung Halle-Leipzig. In der Auffahrt Leipzig-West hat's gekracht. Die A14, Dresden Richtung Magdeburg. Zwischen Mutschen und Grimma in beiden Richtungen gesperrt. A72, Zwickau Richtung Chemnitz. Zwischen Stolberg Nord und dem Kreuz Chemnitz staut es sich. Und B98, Zeitan Richtung Lausnitz. In Höhe des Abzweigs nach Kalkreuth ist die Straße nach dem Crash gesperrt.
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0: Habe ich einen in Dresden für dich. Auf der Grundstraße Richtung Elbe. In Lobstedt wird geblitzt, Lobstädter Straße beidseitig und in Großpösener auf der Grimmarschen Straße in beiden Richtungen. Hast du noch was gesehen? Stau oder Blitzer? Dann meld dich 0800 50 und 5x9 oder schick eine WhatsApp rum. Die Nummer dazu checkst du aus auf energy.de/Sachsen. Dein nächstes Energy Sachsen Verkehrsupdate kommt sofort, wenn's kracht.
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0: Es ist doch einfach Fakt. Wir alle freuen uns eine komplette Woche lang aufs Wochenende. Und das ist jetzt. Also genießt die Free Time. Ein kleiner, wöchentlicher, zweitägiger Miniurlaub. Herrlich. Und dann wird er hier noch herrlicher. Gleich nach 2 Hits mit einem fetten Shopping-Gutschein.
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Es ist mal wieder Zeit zum Shoppen. Happy Samstag mit den Energy Sachsen Weekend Vibes. Gewinn jetzt deinen fetten Gutschein fürs Markenoutlet Schwarzheide Mitte. So, und jetzt nicht sofort abschalten, nur weil du selbst keine Shoppingmaus bist. 100% kennst du jemanden, der sich darüber freuen würde. Also, fett geshoppt wird hier. Da hast du so eine entspannte Atmo. Geile neue Styles, frische Farben. Und hey, ja, der Herbst kommt schneller, als du denkst. Auch wenn du es vielleicht gerade nicht hören willst. 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Mega geil, also noch mehr Auswahl für dich. 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Da ist es auch schon. 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Energy Sachsen gönnt dir und spielt dir dazu den neuen Hit von Tyler und Sarah Larsson. She Did It Again. 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

0: Mein Shoppingherz, das schlägt schon wieder und höher und höher und höher. Und vor allem, wenn ich höre, Gutschein. Oh, den gewinnst du hier bei Energy Sachsen für das Markenoutlet Schwarzheide Mitte. Janine aus Neustadt, du bist gierig drauf. Hi.
1: Hi. Naja, ich könnte auch, also Frauen können immer was Neues brauchen, das ist so.
0: Ja.
1: Und tatsächlich könnte ich wirklich mal wieder neue Schuhe und sowas gebrauchen, also. Und man findet immer was.
0: Oh, okay. Und nach was für Schuhen guckst du da? Also noch Richtung Sommer oder schon eher was Herbstliches?
1: Naja, es kommt drauf an, was gibt es sowohl als auch, würde ich sagen. Und es gibt ja auch Kinderschuhe, also da kann man auch was
0: machen. Auch wieder wahr, auch wieder wahr. Ich merke schon, Janine, du bist auch so eine kleine Maus. Du shoppst gerne, du guckst gerne, was finde ich und das nehme ich.
1: Siehst du an, wieso nicht, ja?
0: Ja, nein, ist doch richtig. Und genau deswegen freut es mich doch, du gewinnst den Gutschein.
1: Super, ich freue mich auch. Dankeschön.
0: Und von der Shopping-Maus geht's zur Pop-Maus. Katy Perry bei Energy Sachsen mit ihrem ganz neuen Hit Watch It Burn.

0: Energy Sachsen läuft an deinem Samstag. Gleich würde ich weiter mit Hits nonstop. Also bleib unbedingt dran.
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0: So ganz langsam wird's heller. Na endlich, die Regenwolken verschwinden. Falls bei dir gerade noch nicht und es sieht immer noch düster aus, kein Problem, der Nachmittag wird schöner. Bis 26 Grad sind sogar drin und nachher ist es auch dann komplett trocken den ganzen Abend lang. Morgen zum Sonntag viel, viel schöner, nur Sonne, paar Wölkchen, 28 Grad höchstens.
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0: A4, Chemnitz Richtung Dresden, zwischen Frankenberg und Hainichen steht immer noch das kaputte Auto. A9, Nürnberg Richtung Halle Leipzig, in der Auffahrt Leipzig-West hat's gekracht. Die A14, Dresden Richtung Magdeburg, zwischen Mutschen und Grimma in beiden Richtungen weiterhin gesperrt. A72, Zwickau Richtung Chemnitz, zwischen Stolberg Nord und dem Kreuz Chemnitz staut es sich. Und die B98, Zeithain Richtung Lausnitz, ist in Höhe des Abzweigs nach Kalkreuth nach dem Crash im Kreuzungsbereich gesperrt.
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0: In Stolberg, dem Erzgebirge, auf der August-Bewes-Straße beidseitig. Vielen lieben Dank, Paul, fürs Durchgeben. Weiter geblitzt wird in Dresden auf der Kosse-Baude-Straße, Gartenstraße in beiden Richtungen. Und in Lobstedt, Lobstedter Straße, beidseitig. Hast du noch was gesehen? Stau oder Blitzer? Dann meld dich. 0800 50

0: mal die neuen oder schreib eine WhatsApp. Die Nummer findest du easy auf energy.de/Sachsen. Dein nächstes Energy Sachsen Verkehrsupdate kommt sofort, wenn's kracht.
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Glockenbach und Sam Harper mit ihrem neuen Hit Lost bei Energy Sachsen. Deine Nummer 1 für die meisten neuen Hits und von Montag bis Freitag fette Hitsommergewinne. 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

0: Tame Impala und Jenny mit Dracula, neu bei Energy Sachsen. Ja, auch wenn es heute noch besser wird. Gerade jetzt ist je nach Region von Niesel bis Regen alles dabei. Graue Wolken, nicht wirklich gemütlich. Außer du bist drinnen. Schön was glotzen, malen oder auch zocken. Nando von deinem Energy Sachsen Nachmittag checkt immer die neuesten Games für dich aus.
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3: Ei, ihr Landratten. Kennt ihr die Legende vom Piraten Edward Kenway?
4: Edward, die Freibeuterei. Ist das gefährlich?
5: Der wäre ja sonst nicht so gut bezahlt.
3: Ja, und auf der Jagd nach Schätzen hat er sich einen Namen gemacht in der ganzen Karibik und ist nebenbei auch noch in so einen alten Konflikt zwischen Templern und Assassinen reingestolpert.
6: Was ist denn hier los?
3: Na, so einiges. Du spielst die Geschichte vom Piraten Edward Kenway in Assassin's Creed Black Flag Resynced. Das Spiel gab's schon mal vor über 10 Jahren und Ubisoft hat das jetzt nochmal neu aufgelegt. Setz die Segel in Kuba, fahr mit deinem Schiff übers Meer. Es gibt dir richtig Urlaubsfeelings. Hier, deine Mannschaft, die singt sogar ein paar Shanties nebenbei.
7: And it's time for us to leave her.
3: Und dann wird gemeutert, was das Zeug hält. Die Schiffskämpfe, die machen Spaß. Zwischendurch gehst du dann wieder an Land, erledigst Missionen, schleichend oder einfach offensiv rein in den Kampf. Schön schnetzeln!
5: Bei Gott, da haben wir dem Tod noch mal ein Schnippchen geschlagen.
3: Das Ganze gibt's natürlich in der frischen Optik. Die Karibik hat hier wirklich noch nie besser ausgesehen. Große Städte wie Havanna oder Nassau kannst du dazu auch noch nahtlos in der Open World erkunden.
8: Bei Gott, was sehen meine trüben Augen? Komm her, trink mit uns!
3: Schnappt ihr das Game. Für um die 60 Euro gibt's für PC und auch die Konsolen und erlebt einfach eins der besten Piratenabenteuer, die es da draußen gibt auf hoher See.
5: Das hat sich gelohnt. Zeit zu verschwenden.
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2: Zieh deinen Glitzertop über, spring in die Baggy Jeans und tauch ein in eine Nacht voller Nostalgie. Beim Pop 2000er in der Groove Station in Dresden katapultierst du dich heute Abend direkt zurück in die Ära von MP3-Playern, Disco-Kugeln und MTV. 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Kickoff ist 22 Uhr.
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15: Ich bin Tom. Hallo. Nach einem tödlichen Unfall in der Sächsischen Schweiz sind die Einsatzkräfte weiter vor Ort. In der Nacht war ein 28-Jähriger nahe der Felsenbühne Rathen von einem Baum erschlagen worden. Mehrere weitere Menschen wurden teils schwer verletzt. Aufgrund der Sturmschäden wurde der Bereich vorerst wegen akuter Lebensgefahr gesperrt. Rathens Bürgermeister Roman Roloff sagte:
16: Wir haben heute früh mit schweren Herzen natürlich eine Einschränkung an der Fähre aushängen müssen, die nur noch Übernachtungsgäste und Einwohner transportiert. Wir wollen natürlich dazu beitragen, dass hier die Hilfskräfte nicht eingeschränkt werden und dass dieser Paniktourismus jetzt uns nie das ganze Leben schwer macht.
15: Nach dem Scheitern seiner Investorenpläne steht FIFA-Chef Infantino das Wasser langsam bis zum Hals. Jetzt hat der Europäische Fußballverband UEFA ihm offiziell das Vertrauen entzogen. Und auch intern sieht es nach dem Aus der Pläne zum Verkauf von WM-Anteilen für Infantino langsam düster aus. Einer seiner Berater war aus Protest zurückgetreten und zur nächsten FIFA-Präsidentschaftswahl könnte sich Gerüchten zufolge wohl sogar ein Gegenkandidat für ihn finden. Hamburg feiert seinen CSD. Hunderttausende Menschen sind bei der großen Parade durch die Innenstadt dabei und wollen ein Zeichen setzen, trotz oder auch gerade wegen des Anschlags beim Berliner CSD letztes Wochenende. Deswegen wurden die Sicherheitsmaßnahmen aber deutlich hochgefahren. Unter anderem ist die Hamburger Polizei mit doppelt so vielen Kräften im Einsatz wie ursprünglich geplant. Sprecher Florian Abendseth versichert:
17: Wir stehen fest an der Seite der queeren Community und tun wirklich alles dafür, dass der CSD und alle Veranstaltungen der Pride Week hier in Hamburg sicher stattfinden können. Darauf können sich die Menschen hier in Hamburg verlassen.
15: Nach den Vorfällen in der spanischen Exklave Ceuta soll eine Sondersitzung der EU-Innenminister her. Das fordert ein Großteil der Mitgliedstaaten und auch Spanien gesondert selbst. Die spanische Regierung ist nämlich unzufrieden mit manchen Reaktionen. International war eine Debatte über Migration und Grenzschutz entbrannt.
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2: In Plauen und Görlitz hast du 22 Grad, in der Main Street Dresden sind es 21 und es reißt immer weiter auf, endlich. Der Regen macht sich weg. Es ist finally soweit, die Sonne kommt raus und bis 26 Grad kann sie noch mal rausballern. Morgen zum Sonntag dann komplett trocken, viel mehr Sonne und 28 Grad höchstens.
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2: A4, Görlitz Richtung Dresden, zwischen Salzenforst und Uhist, 6 Kilometer Stau. A14, Halle Richtung Leipzig, zwischen Leipzig-Mitte und Leipzig-Messegelände hat's gekracht. In der Gegenrichtung, die A14 Dresden Richtung Magdeburg, ist zwischen Mutschen und Grimma in beiden Richtungen gesperrt. A72, Zwickau Richtung Chemnitz, zwischen Stolberg Nord und dem Kreuz Chemnitz, staut es sich. Die B98, Zeitrhein Richtung Lausnitz, ist in Höhe des Abzweigs nach Kalkreuth nach dem Crash im Kreuzungsbereich gesperrt. In Chemnitz ist die Stolberger Straße stadteinwärts zwischen Chemnitz und der Scheffelstraße nach dem Crash gesperrt. In Grimma die B107 Wurzener Straße in Höhe der Nerchauer Straße ist die Straße nach dem Crash gesperrt. Und Maximilianallee B2 Leipzig Richtung Bad Düben in Höhe der Messeallee. Auch hier hat's gekracht.
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2: Vorsicht, Fuß vom Gas in Stolberg, dem Erzgebirge, auf der August-Bebel-Straße beidseitig. In Dresden, Kossebaude, Gartenstraße in beiden Richtungen. In Dresden auf der Grundstraße wird Richtung Elbe geblitzt und in Lobstedt auf der Lobstädter Straße beidseitig. Hast du jetzt noch was gesehen? Stau oder Blitzer? Dann melde dich gern 0800 50 und 5 mal die 9 oder schick eine WhatsApp. Die Nummer dazu checkst du aus auf energy.de/sachsen. Dein nächstes Energy Sachsen Verkehrsupdate kommt sofort, wenn's kracht.
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2: Es ist Samstag, mitten im Energy Sachsen Hitsommer. Die letzten Tage war es so hitzig, dass man sich heute auf die Abkühlung eigentlich fast schon gefreut hat. Und trotzdem, deine Sommerhighlights, die nehmen noch kein Ende. Nach zwei Hits kriegst du von mir ein mega tolles Erlebnis geschenkt.
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Energy Sachsen hier, jetzt mit Vertigo, dem neuen Hit von Tiffany Aris.

0: Das wird dein Summer-Highlight. Energy Sachsen läuft und schenkt dir Tickets für die Mega-Zipline bei Harzdrenalin. Kathi aus Nauenhof, du willst hin. Hi!
1: Hi! Weil ich eigentlich ein sehr ängstlicher Mensch bin und dieses Jahr habe ich mir vorgenommen, dass ich mal meine Ängste in den Arsch trete und mal das mache, wovor ich Angst habe.
0: Oh nein, du bist ja eine Süßmaus. Oh, ist das schön. Ich kenne das so gut. Ich nehme ja auch jedes Jahr irgendwelche Sachen vor. Bei mir ist es aber, also da bin ich wirklich begeistert. Ich habe sehr Respekt vor dir. Bei mir sind so kleine Sachen wie mal alleine essen gehen, ungeschminkt rausgehen und so weiter. Aber das ist eine Nummer.
1: Ja, das ist wirklich, das ist mein Everest.
0: Wow, okay. Und hättest du auch gleich eine Idee, wen du mitnimmst?
1: Mein Mann und meine Tochter.
0: Mensch, da will ich dir wirklich helfen. Ich will dabei sein, quasi so halb. Ich schenke dir die Tickets.
1: Okay.
0: Das wird gut.
1: Wow, ja, ich hoffe.
0: Hey, so viel Mut, das muss einfach belohnt werden. Energy Sachsen läuft jetzt mit dem neuen Hit von Topic und Becky G. Das ist Sorry Puppy. Sorry.

0: einen ganz entspannten Samstag mit den Energy Sachsen Weekend Vibes. Gleich für dich der neue Hit von Teddy Swims in der Playlist, davon noch Dermot Kennedy mit Funeral. Bleib dran!
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7: Es wird doch immer heller, immer freundlicher. Na endlich. Bis 26 Grad sind noch drin bei dir im Freistaat. Es kann noch ein bisschen Sonne vorbeischauen und morgen dann wirklich wieder schön. 28 Grad maximal und komplett sonnig.
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7: A9, Halle Leipzig Richtung Berlin. Zwischen Coswig und Kleinmarzehns ist eine ungesicherte Unfallstelle. A14, Leipzig Richtung Nossen. Zwischen Klinger und der Raststätte Muldental Süd liegen nach dem Crash Gegenstände auf der Straße. In der Gegenrichtung die A14, Dresden Richtung Magdeburg, ist zwischen Mutschen und Grimma in beiden Richtungen gesperrt. A72, Zwickau Richtung Chemnitz. Zwischen Stolberg Nord und dem Kreuz Chemnitz staut es sich. Die B98, Zeithain Richtung Lausnitz, ist in Höhe des Abzweigs nach Kalkreuth nach dem Crash im Kreuzungsbereich gesperrt. In Chemnitz ist die Stolberger Straße stadteinwärts zwischen Chemnitz und der Scheffelstraße nach dem Crash gesperrt. Und in Grimma B107 Wurzener Straße in Höhe der Nerchauer Straße ist die Straße auch gesperrt nach einem Crash.
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7: Stolberg, Erzgebirge, August-Bebel-Straße beidseitig. In Dresden wird geblitzt, Kossebaude auf der Garstengartenstraße in beiden Richtungen. In Dresden auf der Grundstraße Richtung Elbe und auf der Hans-Grundig-Straße beidseitig. Falls du noch was gesehen hast, Stau oder Blitzer, dann melde dich 0800 50 und 5x9 oder schreib eine WhatsApp. Die Nummer dazu findest du auf energy.de/sachsen. Dein nächstes Energy Sachsen Verkehrsupdate kommt sofort, wenn's kracht.
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0: Jetzt der nächste Hit. Haven mit Iron.

0: Ganz neuer Hit von Flo, Leak It bei Energy Sachsen.
1: Es ist soweit für ein episches Kinoabenteuer. Ich schenke dir 2 Tickets für die Odyssee. Sarah aus Leipzig, du willst hin. Hi.
2: Hey, Elsie. 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
2: Ja, Wahnsinn.
1: Echt verrückt. Na dann sollen wir ihn doch beide gemeinsam diesen Wunsch erfüllen. Ihr kriegt die Tickets.
2: Wunderbar, vielen Dank.
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2: Das ganze Wochenende erlebst du mega Flashbacks in deine Kindheit. Im Rinne in Dresden findet nämlich das große Pokémon-Event Strahlender Tag statt. Hier wird alles von Quiz-Shows zu Singalongs über Meet and Greets bis hin zu den verschiedensten Foodtrucks thematisch passend zu Pokémon veranstaltet. Und gefeiert, trifft neue Friends oder alte Bekannte. Hier kommen sie alle zusammen, weil euch gemeinsam die Pokémon-Liebe verbindet. Viel Spaß!
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0: Rhythm Unknown, der ganz neue Hit von Moskenna bei Energy Sachsen. Happy Samstag dir. Gleich geht's hier weiter mit dem neuen Hit von Kitsch Creek. Davor noch Kygo und Khalid mit Save My Love. Bleibt dran.
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2: Finally ist er back, Max Music. Jetzt hat er sich so richtig schön erholt im Urlaub und bringt dir die Good Vibes mit und ordentlich viel Energy hat er auch dabei. 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
0: Fast um drei.
13: Ich bin Tom, hallo. Tragisches Unglück in der sächsischen Schweiz. Während eines Unwetters ist nahe der Felsenbühne Rathen ein 28-Jähriger von einem umstürzenden Baum erschlagen worden. Mehrere weitere Menschen wurden teils schwer verletzt. Aufgrund der Sturmschäden wurde der Bereich vorerst wegen akuter Lebensgefahr gesperrt. Landrat Michael Geislern rechnet für die nächsten Wochen mit Einschränkungen auf mehreren Wegen.
14: Die Zugänglichkeit werden wir sicherlich schneller wiederherstellen, aber die Sicherheit gilt vor, wenn dort entsprechende Schilder von uns aufgestellt sind, das bitte auch einzuhalten. Also hier besteht tatsächlich Gefahr für Leib und Leben.
13: Nach den Vorfällen in der spanischen Exklave Ceuta soll eine Sondersitzung der EU-Innenminister her. Das fordert ein Großteil der Mitgliedstaaten und auch Spanien gesondert selbst, Mia Hin.
15: Ja, die spanische Regierung ist nämlich unzufrieden mit manchen Reaktionen. Die Haltung einiger Staaten sei durch Vorurteile, Falschinformationen, Unwissenheit oder politische Interessen motiviert, heißt es von Regierungschef Sanchez. Zehntausende Menschen hatten die spanische Exklave Ceuta von Marokko aus innerhalb von kurzer Zeit erreicht. Fast 70 waren beim Überqueren der Grenze übers Meer gestorben. Der Vorfall hatte international eine Debatte über Migration und Grenzschutz ausgelöst.
13: Mit einem Jetzt erst recht sind hunderttausende Menschen in Hamburg auf der Straße. Die große Parade zum CSD zieht durch die Innenstadt. Wegen des Anschlags in Berlin letztes Wochenende wurden die Sicherheitsmaßnahmen deutlich erhöht. Die Polizei ist mit deutlich mehr Beamten vor Ort. Sorgen die gescheiterten Investorenpläne für den Infantino-Sturz? Die UEFA hat dem FIFA-Chef jetzt offiziell ihr Vertrauen entzogen. Infantino hatte zwar widerwillig seinen Rückzug, was den Verkauf von WM-Anteilen betrifft, angekündigt, für den Europäischen Fußballverband aber zu spät. Zum Schulstart gibt es für die neuen Erstklässler erstmals in ganz Deutschland einen Anspruch auf Ganztagsbetreuung. Die Änderung ist heute in Kraft getreten und soll schrittweise auf alle Grundschüler ausgeweitet werden. Allerdings haben die wenigsten Kommunen dafür Stand jetzt die nötigen Kapazitäten.
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0: In Plauen hast du 22 Grad, in der Main City Dresden sind es 21 bis 26 kann es heute noch hochgehen. Das wirkt jetzt erstmal nicht so, aber die Sonne kommt noch ein Stückchen mehr raus. Zum Nachmittag ist es richtig aufgerissen, die Wolken so gut wie weg und kein Regen mehr. Morgen viel, viel schöner, da fängt es kurz mit Nebel an, dann aber später auf jeden Fall sonnig und 28 Grad. Hier waren die 28 Grad maximal.
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0: A4, Dresden Richtung Görlitz. Zwischen dem Rastplatz Wieser, Holz und Kodersdorf liegen Gegenstände. A14, Leipzig Richtung Nossen. Zwischen Klinger und der Raststätte Muldental Süd liegen nach dem Crash auch Gegenstände rum. In der Gegenrichtung die A14, Dresden Richtung Magdeburg, ist zwischen Mutschen und Grimma in beiden Richtungen gesperrt. A72, Zwickau Richtung Chemnitz. Zwischen Stolberg Nord und dem Kreuz Chemnitz, Stau und stockender Verkehr. Die B98, Zeithain Richtung Lausitz, ist in Höhe des Abzweigs nach Kalkreuth nach dem Crash im Kreuzungsbereich gesperrt. In Chemnitz ist die Stolberger Straße stadteinwärts zwischen Chemnitz und der Scheffelstraße auch nach dem Crash gesperrt. Und die letzte Sperrung für dich in Grimma, B107 Wurzener Straße in Höhe der Nerchauer Straße.
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0: Danke nochmal an Paul fürs Durchgeben. Es wird geblitzt in Stolberg, dem Erzgebirge, auf der August-Bebel-Straße beidseitig. In Dresden auf der Grundstraße Richtung Elbe und auf der Hans-Grundig-Straße beidseitig. Und einen letzten noch in Lobstedt, Lobstädter Straße beidseitig. Hast du noch was gesehen? Stau oder Blitzer? Dann melde dich 0800 50 und 5x9 oder schick eine WhatsApp rum. Die Nummer dazu checkst du aus auf energy.de/sachsen. Dein nächstes Energy Sachsen Verkehrsupdate kommt sofort, wenn's kracht.
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0: Dein Samstagnachmittag, der ist hoffentlich ganz entspannt. Du bist schon zurück vom Wochenendeinkauf oder einfach die ganze Zeit schon am Gammeln. Das Allerwichtigste, die meisten Hits, die meiste Musik. Und die kriegst du hier. Plus auch noch die Goodies, die dein Wochenende richtig upgraden. Nach zwei Hits geht's für dich nochmal ins Kino. Ich sag nur Marvel.
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0: Nach dem fetten Erfolg von Spider-Man No Way Home, jetzt Spider-Man Brand New Day.
1: Ich verliere den Verstand.
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4: Wie würden Sie entscheiden, welche Aspekte der Natur gut sind oder schlecht?
0: Doch immer mehr Druck und überraschend körperliche Veränderungen bringen das Konstrukt zum Schwanken.
5: Wir stehen vor einer unkontrollierbaren Bedrohung. Eine, die wir nicht mal sehen können.
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5: Sie sind der Einzige, der immun ist. 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
1: Bereit?
0: Dazu noch geilen Merch und jetzt den neuen Hit von Kitsch Creek, Blumengarten und Sheeran David. Gut genug bei deiner Nummer 1.

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0: Die ewige Diskussion um Marvel oder DC. Ich sag ehrlich, Hauptsache Spider-Man. Energy Sachsen läuft an deinem Samstag. Ich weiß natürlich, der gehört zu Marvel. Aber mal ehrlich, wer liebt Spidey nicht? Selina aus Zwickau. Auf jeden, denn sie will Kino-Free-Tix für den neuen Spider-Man Brand New Day haben. Hi!
1: Hi! Auf jeden Fall würde ich die Tickets nehmen. Mein Freund ist ein größerer Fan als ich. Ich habe tatsächlich von dem Marvel-Universum nicht ganz so viel Ahnung wie er.
0: Okay.
1: Aber ich habe den letzten Film geguckt und die davor und ich fand es halt einfach total cool. Und ich liebe Marvel generell. Von daher wäre der Film auf jeden Fall was für uns beide. Und mein Freund könnte mich da definitiv noch weiter ins Marvel-Universum einführen.
0: Na safe, aber ich liebe sowas ja, wenn man als Pärchen irgendwie eine gemeinsame Interesse hat oder so, das ist ja mega.
1: Das stimmt.
0: Ja, na dann würde ich sagen, ganz viel Spaß euch im Kino, ihr kriegt die Tickets.
1: Ach cool, vielen, vielen Dank.
0: Brand New Day und Brand New Song bei Energy Sachsen. Das sind Just Tay und Sam Harper mit Just a Little.

0: Habt einen wunderbaren Samstag mit Energy Sachsen. Gleich für dich in der Playlist der ganz neue Hit von Michael Schulte. Davon auch Tampa City, Self-Aware. Bleibt dran!
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4: Heute fing es bewölkt bei uns im Freistaat an, dann nochmal nass und mittlerweile ist es aufgelockert. Sonne schaut nochmal rum bei maximal 26 Grad. Morgen auf jeden Fall freundlicher, komplett trocken und wärmer auch mit bis zu 28 Grad.
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4: A14, Halle Richtung Leipzig. In der Ausfahrt Leipzig-Mitte liegt ein Auspuff auf der Straße. In der Gegenrichtung die A14 Dresden Richtung Magdeburg ist zwischen Mutschen und Grimma in beiden Richtungen gesperrt. A14 Leipzig Richtung Halle zwischen Leipzig Ost und Leipzig Nordost steht ein kaputtes Auto auf der rechten Spur. A72 Zwickau Richtung Chemnitz zwischen Stolberg Nord und dem Kreuz Chemnitz aktuell Stau und stockender Verkehr. Die B98 Zeithain Richtung Lausnitz ist in Höhe des Abzweigs nach Kalkreuth nach dem Crash im Kreuzungsbereich gesperrt. Und in Chemnitz ist die Stolberger Straße stadteinwärts zwischen Chemnitz und der Scheffelstraße nach dem Crash gesperrt.
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4: In Stolberg, dem Erzgebirge, auf der August-Bebel-Straße beidseitig. In Dresden wird geblitzt auf der Grundstraße Richtung Elbe. Und in Lobstedt auf der Lobstädter Straße beidseitig. Hast du jetzt noch was gesehen? Noch einen Blitzer, vielleicht einen Stau? Dann meld dich 0800 50 und 5x9 oder schick eine WhatsApp rum. Die Nummer dazu findest du easy auf energy.de/sachsen. Dein nächstes Energy Sachsen Verkehrsupdate kommt sofort, wenn's kracht.
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0: und Jessie mit ihrem neuen Hit Satisfy bei Energy Daxen. Ist ein Weekend nass oder kühler? Sieht deine Couch schon wieder wahnsinnig sexy aus? Dann versink doch mal drin. Aber natürlich mit...
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0: Bei mir bekommst du alle Infos rund um Streamen und was auf deiner Watchlist nicht fehlen darf. Da gibt's wieder richtig nice Stuff. Alle Mäuse freuen sich. Endlich ist es soweit. Staffel 3 Kaulitz und Kaulitz ist auf Netflix. Die Doku-Reality-Serie hat so einen Hype und absolut zu Recht. Die Zwillinge Bill und Tom Kaulitz kennst du von der Band Tokyo Hotel, von ihrem Podcast und so vielen weiteren Projekten. Ihr Leben zwischen all dem Stuff, also Hollywood-Glamour, Bruderzeit, Tour und wie sie das managen, siehst du bei Kaulitz und Kaulitz. Lieb's sehr.
2: Eine Staffel der absoluten Veränderung.
0: Eine der sweetesten Coming-of-Age-Serien hat jetzt den abschließenden Film Heartstopper Forever. Nach 3 Staffeln auf Netflix über 2 Highschool-Boys, die sich ineinander verlieben, Coming-out durchmachen, Schulstress, Family-Struggle und mehr. Jetzt wird die Story beendet und es ist doll emotional. Was zum Mitverlieben und Wohlfühlen.
3: Alle glauben, Teenager-Beziehungen halten nicht ewig.
0: Und noch eine News für alle Fans von Horror und diesem einen bestimmten Schauspieler. Ich konnte selbst kaum glauben, aber Matthias Schweighöfer spielt im neuen Conjuring-Movie mit.
4: Keine Ahnung, was das ist.
0: Ja, sonst ist er eher Teil von Romantik oder Comedy. Jetzt aber des Casts einer der berühmtesten Horrorreihen ever. Bin doll gespannt.
4: Leute, ey, wir können nicht einfach rumsitzen und hoffen. Wir müssen hier raus.
5: Das musst du gesehen haben.
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Der neue Hit von Michael Schulte, Lovesick bei Energy Sachsen. Und hey, hey, hey, da bin ich doch schon wieder was Heißem auf der Spur. Bin ja deine Streaming-Expertin des Vertrauens. Und diese Woche haben sich wieder verschiedenste InfluencerInnen in die Isolation verabschiedet. 7 Tage, dann sind sie zurück, eventuell mit paar Kilos weniger. Wonach klingt das? Seven vs. Wild. Es scheint genau jetzt Staffel 6 gedreht zu werden. Und unter anderem mit dabei Julie Pohl und Prinzessin Jennifer. Wahrscheinlich kommen die Folgen dann schon im Herbst bei Prime Video. Und was ich sagen kann, also so wie es für mich aussieht, geht's in die Wüste. Trocken, heiß, Kakteen. Na, das wird spannend. Gibt's genauere Infos zum Streaming-Start oder den Teilnehmenden, gebe ich dir Bescheid. Das ist Energy Sachsen mit Elzi hier an deinem Samstag. Happy Weekend!

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2: Mach das Beste aus deinem Wochenende. Tanz dir den ganzen Stress der letzten Woche vom Leib. Genieß einfach deinen Samstagabend. Am besten machst du das in Katys Garage in Dresdens Neustadt. Hier tanzt das Kiez bei der Neustadt-Disco die ganze Nacht durch. Feiert, trinkt und singt zur lauten Musik. Von 20 bis 22 ist außerdem nice Cocktail Happy Hour. Also mach dir einen guten Samstag und check das aus. 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
1: 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Gleich geht's hier gleich weiter mit den Energy Euro Hot 30. 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
1: Genau um 4.
6: Ich bin Tom. Hallo. Mit den Ereignissen aus Berlin im Hinterkopf ist Hamburg heute bunt. Hunderttausende Menschen ziehen bei der CSD-Parade durch die Stadt. Veranstalter und Teilnehmer wollen sich nicht unterkriegen lassen. Die Hamburger Polizei hat die Sicherheitsmaßnahmen vorsichtshalber aber deutlich verschärft. Manuel Opitz von Hamburg Pride sagt:
7: Wir in Hamburg spüren die Unterstützung der Behörden und der Politik und der Polizei. Das kann man von der Bundesregierung nicht sagen. Also die jetzige Bundesregierung hat Sicherheit für queere Menschen nicht als wichtiges Thema bis jetzt wahrgenommen und anerkannt. Und das muss sich jetzt schnellstmöglich ändern.
6: Nach einem tödlichen Unfall in der sächsischen Schweiz sind die Einsatzkräfte weiter vor Ort. In der Nacht war ein 28-Jähriger nahe der Felsenbühne Rathen von einem Baum erschlagen worden. Mehrere weitere Menschen wurden teils schwer verletzt. Aufgrund der Sturmschäden wurde der Bereich vorerst wegen akuter Lebensgefahr gesperrt. Sorgen die gescheiterten Investorenpläne für den Infantino-Sturz? Die UEFA hat dem FIFA-Chef jetzt offiziell ihr Vertrauen entzogen. Colin Mock mit den Einzelheiten.
8: Infantino hatte zwar widerwillig seinen Rückzug, was den Verkauf von WM-Anteilen an Investoren betrifft, angekündigt, für den Europäischen Fußballverband aber offenbar zu wenig, zu spät. Die derzeitige Führung habe das Vertrauen verloren, heißt es von der UEFA. Auch intern wächst die Kritik an Infantino. Einer seiner Berater war aus Protest zurückgetreten. Und es gibt Gerüchte, dass sich für die nächste Wahl zum FIFA-Chef sogar ein Gegenkandidat finden könnte.
6: Der Ansturm auf die spanische Exklave Ceuta wird zum Streitfall innerhalb der EU. Ein Großteil der Mitgliedsländer fordert eine Sondersitzung der Innenminister zum weiteren Vorgehen. Spaniens Regierungschef Sanchez wirft dagegen einigen EU-Mitgliedern vor, egoistisch und rechtswidrig reagiert zu haben. Der massive Waldbrand bei Bordeaux im Südwesten Frankreichs ist unter Kontrolle. Er breitet sich nicht mehr aus, teilte der französische Innenminister mit. Das Feuer war vor über einer Woche in einem Kiefernwald ausgebrochen. Es entwickelte sich zum größten Waldbrand des Landes seit fast 80 Jahren.
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1: In Leipzig und Bautzen hast du 21 Grad, im Plauen gerade 20. Den Niesel, den Regen, das haben wir alles hinter uns gelassen. Jetzt ist es aufgerissen. Die Sonne gibt sich Mühe, noch mal ein bisschen zu scheinen und 26 Grad können es höchstens werden. Morgen viel, viel schöner, da ist Sonne only und 28 Grad sind drin.
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1: A14, Leipzig Richtung Nossen. Zwischen Leisnig und Döbeln-Ost hat's gekracht. In der Gegenrichtung. Die A14 Dresden Richtung Magdeburg ist zwischen Mutschen und Grimma in beiden Richtungen gesperrt. A14, Leipzig Richtung Halle. Zwischen Leipzig-Ost und Leipzig-Nordost steht ein kaputtes Auto auf der rechten Spur. A72, Zwickau Richtung Chemnitz. Zwischen Stolberg-Nord und dem Kreuz Chemnitz aktuell Stau und stockender Verkehr. Die B98, Zeithain Richtung Lausnitz ist in Höhe des Abzweigs nach Kalkreuth nach einem Crash im Kreuzungsbereich gesperrt. Und Achtung, Fuß vom Gas.
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1: Stehen in Stolberg im Erzgebirge auf der August-Bebel-Straße beidseitig. Hast du noch was gesehen? Stau oder Blitzer? Dann melde dich 0800 50 und 5x9 oder schick eine WhatsApp rum. Die Nummer dazu checkst du aus auf energy.de/Sachsen. Dein nächstes Energy Sachsen Verkehrsupdate kommt sofort, wenn's kracht. 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
0: Hey Leute, schönes Wochenende. Ich bin Carina, freue mich, dass ihr mit dabei seid bei den Energy Euro Hot 30. Und wenn ihr jetzt am Wochenende einfach ein bisschen entspannen wollt, dann gönnen wir uns doch die nächsten 2 Stunden die 30 Top-Hits aller Energy-Stationen in Europa. Und wir checken ab, wer ist vielleicht gerade so reingerutscht, wer ist neu dabei und vielleicht gibt es da sogar eine neue Nummer 1. Das alles finden wir jetzt raus und dafür fangen wir hinten an bei Platz 30. Und da landen 2 DJs, die bekannt dafür sind, dass sie einfach unnormal gute Live-Acts sind. Nämlich 2 DJs, bei denen man weiß, wenn die auf der Bühne stehen, dann steht keiner mehr still. Alle tanzen und gehen komplett ab. Und das eine ist DJ und Producer Gordo aus den USA. Und auf der anderen Seite haben wir aus den Niederlanden Reinier Sonnefeld. Und die 2, die haben sich, glaube ich, einen richtigen Spaß gemacht und zusammen im Studio gehockt und einfach mal die Sau rausgelassen. Genauso klingt auch dieser Song und der Titel passt auch noch perfekt dazu. Loco Loco, diese Woche unser Platz 30.

Happy Weekend, Leute. Schön, dass ihr mit dabei seid. Immer die besten neuen Hits gibt's hier bei uns bei Energy. Und jetzt haben wir was ganz Neues von einer Girl Group, nämlich Cat's Eye. Die kennt ihr wahrscheinlich von ihrem Mega-Hit Gabriella. Und die haben jetzt ein bisschen was vor. Und das ist nicht gerade wenig. Da steht einiges an, zum Beispiel ein eigener Dokumentarfilm in den deutschen Kinos sogar. Dann gibt's eine Netflix-Serie von ihnen. Bald gehen sie auch noch auf Welttournee und bringen noch eine neue EP raus. Und auf dieser neuen EP am 14. August kommt die, heißt Wild, gibt's auch eine ganz neue Single, die übrigens unter anderem von Ed Sheeran geschrieben wurde. Animal heißt sie

Happy Weekend, Leute. Ich hoffe, ihr habt bisher ein richtig schönes Wochenende. Vielleicht treibt es euch ja auch zu dem einen oder anderen Festival. Vielleicht ja auch sogar genau an diesem Wochenende. Ich meine, wir stecken ja noch mittendrin in der Festivalsaison. Die letzten zwei Wochen Tomorrowland mit eins der größten Festivals überhaupt. Und da war Oliver Heldens mit am Start. Und allein, wenn man sich aktuell seine Insta-Page anschaut, ey, es ist alles voll mit Tomorrowland-Content. Das gibt ja auch verdammt viel her. Also so geil, wie diese Bühnen da aussehen. Boah, das ist wirklich allein fürs Auge schon unheimlich nice, aber auch für die Ohren. Da hat er nämlich unter anderem seine aktuelle Single Lady Hear Me Tonight performt. Und ihr feiert die auch extrem, denn sie landet bei uns diese Woche in den Energy Euro Hot 30 auf Platz 6.

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4: Auf der A14 Leipzig Richtung Halle, Vorsicht, zwischen Leipzig Ost und Leipzig Nordost steht ein defektes Auto auf der rechten Spur. Auf der A14 Leipzig Richtung Nossen hat es zwischen Leisnig und Döbeln Ost einen Unfall gegeben. Die A4 Chemnitz Richtung Dresden ist in Höhe Chemnitz Mitte nach einem Unfall gesperrt. Auf der A14 Dresden-Magdeburg gibt es zwischen Mutschen und Grimma in beiden Richtungen wegen eines Brückenabrisses eine Sperrung. Auch die Umleitungsstrecken sind bereits dicht. Und im Kreis Sächsische Schweiz-Osterzgebirge ist die Straße zwischen Burgwitz und Kesselsdorf in beiden Richtungen nach einem Unfall gesperrt. Geblitzt wird in Stolberg auf der August-Bebel-Straße beidseitig. Melde auch du uns Staus und Blitzer unter 0800 50 5 mal die 9.
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6: Na Leute, wie schaut's bei euch mit Urlaub aus? Seid ihr vielleicht gerade im Urlaub oder plant ihr Urlaub oder zählt ihr sehnsüchtig die Tage bis zum nächsten Urlaub? Falls ihr noch ein bisschen Reiseinspo braucht, dann könntet ihr mal bei Sarah Larsen vorbeischauen. Die liefert ein bisschen Inspo, die ist generell sehr viel unterwegs, aber vor allem auch die richtige Musik dazu. Sie hat einen Song, der gleich ein ganzer Lifestyle-Trend ist, Euro Summer. Für alle, die so gar nicht im Bilde sind, was das für ein Hype ist auf TikTok zum Beispiel, ich erkläre es mal kurz. Also das beschreibt eigentlich den klassischen romantisierten Urlaub mit Freunden an irgendeiner mediterranen Küste wie in Italien, Spanien oder Frankreich. Also einfach richtig gutes Leben, gute Zeit und ein bisschen Spaß haben. Und das ist auch der Vibe von ihrem Song zusammen mit Shakira. Und den gibt's jetzt diese Woche 5 Plätze nach oben geklettert auf Platz 23, Euro Summer.

Schönes Wochenende, ihr Lieben. Freue mich, dass ihr mit dabei seid hier bei den 30 Top-Hits aller Energy-Stationen in Europa. Wenn ihr euch jetzt ein Reiseziel, völlig egal, was das kostet, für eure Flitterwochen aussuchen könntet, wo wäre das? Also bei mir ganz, ganz oben steht Hawaii und dann so Bahamas, Karibik. Taylor Swift und Travis Kelce, die haben ja vor kurzem geheiratet. Dann hat man lange jetzt nichts von denen gehört. Also liegt die Vermutung nahe, dass sie vielleicht gerade in den Flitterwochen sind. Ich könnte mir vorstellen, dass die auch auf den Bahamas oder so ganz gut aufgehoben sind. Oder vielleicht was ganz Wildes, so irgendwie, was weiß ich, Antarktis oder so. Ich traue ihnen alles zu. Egal, gedanklich sind wir jetzt alle mal einfach im Urlaub und am besten irgendwo in der Karibik. Und dazu gibt es jetzt die Single von Taylor Swift, Elizabeth Taylor, diese Woche bei uns auf Platz

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4: Ich bin Tom. Hallo. Nach dem Scheitern seiner Investorenpläne steht FIFA-Chef Infantino das Wasser langsam bis zum Hals. Jetzt hat der Europäische Fußballverband UEFA ihm offiziell das Vertrauen entzogen. Und auch intern sieht es nach dem Aus der Pläne zum Verkauf von WM-Anteilen für Infantino langsam düster aus. Einer seiner Berater war aus Protest zurückgetreten und zur nächsten FIFA-Präsidentschaftswahl könnte sich Gerüchten zufolge wohl sogar ein Gegenkandidat für ihn finden. Nach einem tödlichen Unfall in der sächsischen Schweiz sind die Einsatzkräfte weiter vor Ort. In der Nacht war ein 28-Jähriger nahe der Felsenbühne Rathen von einem Baum erschlagen worden. Mehrere weitere Menschen wurden teils schwer verletzt. Aufgrund der Sturmschäden wurde der Bereich vorerst wegen akuter Lebensgefahr gesperrt. Rathens Bürgermeister Roman Roloff sagte:
5: Wir haben heute früh mit schweren Herzen natürlich eine Einschränkung an der Fähre aushängen müssen, die nur noch Übernachtungsgäste und Einwohner transportiert. Wir wollen natürlich dazu beitragen, dass hier die Hilfskräfte nicht eingeschränkt werden und dass dieser Paniktourismus jetzt uns nie das ganze Leben schwer macht.
4: Mit einem jetzt erst recht sind hunderttausende Menschen in Hamburg auf der Straße. Die große Parade zum CSD zieht durch die Stadt. Wegen des Anschlags in Berlin letztes Wochenende wurden die Sicherheitsmaßnahmen deutlich erhöht. Die Polizei ist mit deutlich mehr Beamten vor Ort. Die Europäer debattieren nach dem Massenandrang auf die spanische Exklave Ceuta einmal mehr über die Migrationspolitik. 22 EU-Länder fordern eine Sondersitzung der Innenminister zu dem Vorfall und auch Spanien selbst will das. Regierungschef Sanchez wirft einigen EU-Mitgliedern vor, egoistisch und rechtswidrig auf den Ansturm von Migranten reagiert zu haben. Sicherheitsexperte Joachim Weber sagte bei NTV:
6: Also diese Sondersitzung wird hoffentlich ergeben, dass die Europäer die Reihen schließen. Ich verstehe nicht ganz, wie jetzt einzelne Staaten, allen voran Italien, da über die Spanier herfallen. Die Spanier haben sich das ja nicht herbeigewünscht. Es ist eben passiert, dass jetzt einzelne sagen, hier die Spanier müssen jetzt abgeschottet werden. Das, glaube ich, ist das falsche Signal.
4: RB Leipzig hat ein weiteres Testspiel in Vorbereitung auf die neue Bundesliga-Saison gewonnen. Gegen den Drittligisten Fern setzte RB sich mit 4:0 durch. Dynamo Dresden hat die Generalprobe für die neue Zweitligasaison erfolgreich absolviert. Gegen Bundesligist Union Berlin gewann Dynamo 2:1.
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7: mit KI-Support. Viele Wolken gibt es gerade. Dazu regnet es verbreitet und vereinzelt kann auch mal ein Gewitter dabei sein. Später wird der Regen weniger und am Abend zieht er dann ab. Dazu liegen die Temperaturen jetzt bei 20 bis 26 Grad. Morgen wird es nach möglichem Frühnebel meist sonnig und trocken bei höchstens 29 Grad.
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7: Die A14 Leipzig Richtung Halle ist zwischen Leipzig Ost und Leipzig Nordost wegen eines defekten Autos auf der rechten Spur gesperrt. Die A14 Dresden-Magdeburg ist zwischen Mutschen und Grimma in beiden Richtungen wegen des Abrisses einer Brücke gesperrt. Auch die Umleitungsstrecken sind bereits dicht. Und im Kreis Sächsische Schweiz-Osterzgebirge ist die Straße in beiden Richtungen zwischen Burgwitz und Kesselsdorf nach einem Unfall gesperrt. Geblitzt wird in Stolberg auf der August-Bebel-Straße beidseitig. Melde auch du uns Staus und Blitzer unter 0800 50 5 mal die 9.
9: 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Jetzt sind wir schon mittendrin angekommen, hier bei den 30 Top-Hits aller Energy-Stationen in Europa, nämlich auf Platz 15. Und da finden wir Olivia Rodrigo. Jetzt ist es mittlerweile schon über einen Monat her, dass ihr neues Album You Seem Pretty Sad for a Girl So in Love rausgekommen ist. Und das kommt wirklich gut an. Eigentlich ist Olivia aber eher der Typ, der so Sachen wie Trennung, Herzschmerz, Flirts, alles was mit Liebe zu tun hat, nur in ihren Songs zum Thema macht. Aktuell ist sie damit aber auch wieder in den Schlagzeilen unterwegs. Also falls ihr wissen wollt, wie das Liebesleben von Olivia Rodrigo gerade aussieht, müsst ihr nur kurz googeln, da findet ihr gerade genug. Denn sie wurde in New York händchenhaltend mit irgendeinem Investor gesehen. Wir interessieren uns jetzt erstmal nur für Olivias Musik und die landet, wie gesagt, mittendrin bei uns. Platz 15 geht an Drop Dead. 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

Happy Weekend, ihr Lieben. Ich hoffe, ihr lasst es euch gut gehen und ihr habt diese Woche schon richtig schönes Sommerwetter genossen. Passend zum Sommerwetter haben wir jetzt eine Single, und zwar auf Platz 11 von The Bowser. Das ist ein norwegisches Trio. Die haben sonst eigentlich eher norwegische Musik gemacht und sich so ein bisschen am norwegischen Markt orientiert. Mittlerweile haben sie den internationalen Durchbruch geschafft und jetzt einen Song, der wirklich perfekt zum Sommer passt, der aber, Fun Fact, nicht bei heißen Temperaturen entstanden ist, sondern mitten in einem Schneesturm bei minus 15 Grad. Aber die Jungs haben sich scheinbar gedanklich an den Strand katapultiert und zu so einer richtig schönen Beachparty. Da passt er perfekt dazu. Und den gibt's jetzt hier bei uns, Platz 11 diese Woche, The Bowser mit Magnetic.

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1: Immer die besten neuen Hits gibt's hier bei uns bei Energy. Schön, dass ihr mit dabei seid. Und wenn zwei absolute Gute-Laune-Menschen zusammen einen Song machen, dann kann das doch nur ein Gute-Laune-Song werden, oder? Und genauso ist es passiert bei Loi und David Puentes. Die beiden haben den Song auch schon einzeln bei ihren Shows jeweils performt, aber auch schon einmal zusammen, nämlich beim Perukaville. Checkt das mal ab, gerne auf Instagram. Und den Song, den bekommt ihr jetzt hier bei uns ganz neu. 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
1: Auf der B107 Grimma Richtung Rochlitz, Vorsicht, zwischen Trebsen und der A14 Grimma ist die Straße nach einem Unfall gesperrt. Die A14 Dresden-Magdeburg ist zwischen Mutschen und Grimma in beiden Richtungen gesperrt. Dort wird eine Brücke abgerissen, auch die Umleitungsstrecken sind bereits dicht. A4 Chemnitz Richtung Dresden, in Höhe des Rastplatzes am Steinberg Süd hat es einen Unfall gegeben. Und in Freital gibt es auf der Dresdner Straße zwischen der Poisentalstraße und der Potschabler Straße eine Ölspur. Melde auch du uns Staus und Blitzer unter 0800 50 5 mal die 9.
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wunderschönes Wochenende wünsche ich euch. Ich bin Carina. Schön, dass ihr mit am Start seid bei den 30 Top-Hits aller Energy-Stationen in Europa. Und wir sind mittlerweile schon sehr weit vorne angekommen, nämlich auf Platz 5. Und da finden wir Alex Warren. Bei dem könnte man eigentlich denken, der ist so in den letzten Zügen seiner Tour und danach gönnt er sich erstmal eine Auszeit, entspannt ein bisschen. Pustekuchen. Er bringt am 28. August sein neues Album Wild Child raus. Und davon kennen wir schon den ein oder anderen Song, unter anderem Fever Dream. Und der landet bei uns diese Woche auf Platz 5.

Ihr Lieben, wir sind schon wieder ganz vorne angekommen bei den Energy Euro Hot 30, nämlich auf Platz 1. Und das ist diese Woche ein neuer Platz 1. Baby Rexha hat's an die Spitze geschafft. Und vor allem hat sie es auch bei mir auf die For You-Page geschafft. Da ist sie gerade dauerhaft zu sehen. Sie ist nämlich bei super vielen Festivals mit am Start und performt da mit richtig krasser Laser-, Nebel-, Bühnenshow-, Tanzeinlagen. Sieht wirklich fett aus. Und das wird die ganze Zeit gepostet und landet halt bei mir auf Social Media. Ich find's richtig, richtig nice und deshalb freue ich mich sehr, dass sie diese Woche unser neuer Platz 1 ist mit ihrem Song New Religion.

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1: Neun. Immer die besten neuen Hits gibt's hier bei uns bei Energy. Schön, dass ihr mit am Start seid. Und wir dürfen uns freuen, denn Ariana Grande hat endlich ihr neues und achtes Studioalbum Petal rausgebracht. Generell bei ihr gerade sehr, sehr viel los. Sie ist jetzt wieder mit ihrem Ex Ricky Alvarez zusammen, war dick und fett in den Schlagzeilen. Und sie hat tatsächlich Klage eingereicht gegen unbekannte Hacker, die vorab Songs von ihr released haben. Und jetzt konzentrieren wir uns auf das neue Album von ihr, denn das ist mal was ganz anderes. Es ist komplett anders als das letzte, Eternal Sunshine. Bisschen dunkler, bisschen verwegener und generell spricht sie auch ein paar Themen an, die sie sonst eher auslässt. Es geht darum, persönliche Schwierigkeiten zu überwinden und negative Energien einfach mal loszulassen. Bisschen auch im Rage-Modus, muss man sagen. Deshalb ganz viel Spaß jetzt mit ihrem neuen Track vom neuen Album Petal.

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4: Ich bin Tom, hallo. Sorgen die gescheiterten Investorenpläne für den Infantino-Sturz? Die UEFA hat dem FIFA-Chef jetzt offiziell ihr Vertrauen entzogen. Colin Mock mit den Einzelheiten.
5: Infantino hatte zwar widerwillig seinen Rückzug, was den Verkauf von WM-Anteilen an Investoren betrifft, angekündigt, für den Europäischen Fußballverband aber offenbar zu wenig, zu spät. Die derzeitige Führung habe das Vertrauen verloren, heißt es von der UEFA. Auch intern wächst die Kritik an Infantino. Einer seiner Berater war aus Protest zurückgetreten. Und es gibt Gerüchte, dass sich für die nächste Wahl zum FIFA-Chef sogar ein Gegenkandidat finden könnte.
4: Eine Woche nach dem Anschlag auf den CSD in Berlin hat die queere Community ein deutliches Zeichen für Vielfalt und Toleranz gesetzt. Etwa 300.000 Menschen kamen zur großen CSD-Demo in Hamburg. Das waren so viele wie noch nie, heißt es vom Veranstalter. Im Vorfeld hatte die Polizei ihre Sicherheitsmaßnahmen spürbar hochgefahren und deutlich mehr Beamte beim CSD eingesetzt. Vielen Demo-Teilnehmern war es wichtig, sich nach dem Anschlag nicht einschüchtern zu lassen, frei nach dem Motto, jetzt erst recht. Tragisches Unglück in der sächsischen Schweiz. Während eines Unwetters ist nahe der Felsenbühne Rathen ein 28-Jähriger von einem umstürzenden Baum erschlagen worden. Mehrere weitere Menschen wurden teils schwer verletzt. Aufgrund der Sturmschäden wurde der Bereich vorerst wegen akuter Lebensgefahr gesperrt. Landrat Michael Geislern rechnet für die nächsten Wochen mit Einschränkungen auf mehreren Wegen.
6: Die Zugänglichkeit werden wir sicherlich schneller wiederherstellen, aber die Sicherheit gilt vor, wenn dort entsprechende Schilder von uns aufgestellt sind, das bitte auch einzuhalten. Also hier besteht tatsächlich Gefahr für Leib und Leben.
4: Nach den Vorfällen in der spanischen Exklave Ceuta soll eine Sondersitzung der EU-Innenminister her. Das fordert ein Großteil der Mitgliedstaaten und auch Spanien gesondert selbst. Die spanische Regierung ist nämlich unzufrieden mit manchen Reaktionen. International war eine Debatte über Migration und Grenzschutz entbrannt. RB Leipzig hat ein weiteres Testspiel in Vorbereitung auf die neue Bundesliga-Saison gewonnen. Gegen den Drittligisten Fern setzte RB sich mit 4:0 durch. Dynamo Dresden hat die Generalprobe für die neue Zweitligasaison erfolgreich absolviert. Gegen Bundesligist Union Berlin gewann Dynamo 2:1.
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7: mit KI-Support. Viele Wolken gibt es heute Abend noch und anfangs kann es auch noch regnen, vereinzelt sogar mit Gewitter dabei. Später wird es dann trockener. In der Nacht liegen die Tiefstwerte zwischen 13 und 9 Grad, ab und zu kann sich Nebel bilden. Morgen setzt sich dann meist Sonne durch, bleibt trocken und die Höchstwerte kommen auf bis zu 29 Grad.
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7: Auf der A14 Dresden-Magdeburg ist zwischen Mutschen und Grimma in beiden Richtungen gesperrt. Dort wird eine Brücke abgerissen. Die Umleitungsstrecken sind auch schon dicht. Auf der A4 Chemnitz Richtung Dresden hat es zwischen Berbersdorf und Siebenlehen einen Unfall gegeben und im weiteren Verlauf in Höhe vom Rastplatz am Steinberg Süd auch nochmal. Und auf der A72 Leipzig Richtung Chemnitz hat es in Höhe Hartmannsdorf einen Unfall gegeben. Auf der B107 Grimma-Rochlitz ist zwischen Trebsen und der A14 Auffahrt Grimma nach einem Unfall gesperrt. Melde auch du uns Staus und Blitzer unter 0800 50 5 mal die 9.
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10: Samstagabend mit Nick. 18 Uhr jetzt im Freistart. Moinsen, nice. Geht hier gleich rein in deine Samstag-Partynacht. 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
1: Drei Mädels, die bei uns gerade richtig steil gehen. Die Girlband Flo aus den UK. 7 Tage noch bis zu ihrem neuen Album Therapy at the Club. Das kommt am 7. August raus. Und es ist ja auch so, ne? Selbst wenn du einen großen Struggle hast, du hast eine geile Crew, dann geht's ein bisschen dancen, eine richtig gute Zeit im Club. Und es hilft auch über den größten Struggle.

Also wie oft ich mir diese Frage in meinem Leben schon gestellt habe. Ja, und irgendwann stand er dann einfach vor der Tür und wenn die Aldi-Tüte mit der Playsee und der Fernseher eingezogen ist, dann ist es klar, er ist bei dir eingezogen. Ray, where's my husband? Energy Sachsen hier mit Nick am Samstagabend. Ey, wie cool, ne? Dieses Sommerwochenende, vor allem ist nicht so krass heiß und du kannst einfach mal ganz entspannt bei deinem Lieblingsdrink auf dem Balkon oder am Wasser chillen. Chill mich jetzt dazu, gleich mit Felix Seen. Vor noch aktueller Good Vibes Track. Tiffany Aris jetzt für dich. Vertigo, die meisten neuen Hits bei mir. I've been living.

0: Du hörst Energy Sachsen. Hab einen richtig nicen Samstagabend. Sound Upgrade für deinen Hitsommer kriegst du gleich mit den meisten neuen Hits. Just T featuring Sam Harper. Ganz neu und vor allem mit richtig krassem Open-Air-Feeling. Wird richtig hot. Just a Little gleich. Außerdem Teddy Swims und Taylor Swift. Bleib dran, wenn du Bock hast.
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7: Auf der A4 Chemnitz Richtung Dresden. Achtung, in Höhe des Rastplatzes am Steinberg Süd sind nach einem Unfall auf der linken Spur Leute auf der Straße. Auf der A4 Chemnitz Richtung Dresden hat es zwischen Berbersdorf und Siebenlehen einen Unfall gegeben. Auf der A4 Görlitz Richtung Dresden steht zwischen Burkau und dem Rastplatz Rödertal Nord ein brennendes Auto auf der Straße. Die A14 Dresden-Magdeburg ist zwischen Mutschen und Grimma in beiden Richtungen gesperrt. Dort wird eine Brücke abgerissen. Bitte weiträumig umfahren, auch die Umleitungsstrecken sind bereits dicht. Und die B107 Grimma-Rochlitz ist zwischen Trebsen und der A14 Auffahrt Grimma nach einem Unfall gesperrt. Melde auch du uns Staus und Blitzer unter 0800 50 5 mal die 9.
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0: Klassiker hier in deiner Hitversorgung und vor allem der perfekte Soundtrack, wenn du gerade einfach nur deinen Samstag verchillen willst. Hier ist Energy Sachsen, deine Nummer 1 für die meisten neuen Hits. Sarah aus Groß-Röhrsdorf jetzt auf der 0351 28 98 9000.
1: Hallo.
0: Hallöchen. Wow, ist ganz schön laut bei dir. Bist du gerade unterwegs?
1: Wir sind in Italien in einem Freizeitpark. Wir sind im Urlaub.
0: Ach, wie wild ist das denn? Gerade mal im Freizeitpark erwischt. Das ist natürlich auch geil.
1: Genau.
0: Nice. Macht ihr Urlaub, ja?
1: Ja, genau. Am Gardasee.
0: Am Gardasee. Oh, wie geil ist das denn? Und das dann auch bei dem Wetter. Wie ist gerade?
1: Ja, jetzt wieder sehr heiß. Also wir hatten jeden Tag so 36, 37, wow. 38 Grad.
0: Wow. Aber das ist wirklich gut, weil hier ist es gerade irgendwie auch nicht viel kälter. Da bist du schon mal ganz schön Hitze gepreppt. Schönen Urlaub für euch noch. Jetzt Teddy Swims, Mr. Know It.

Oliver Heldens, Lady Energy Sachsen hier für deinen Samstagabend. Nick am Start. Hi. 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Jetzt Taylor Swift. Das sind die meisten neuen Hits.

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0: Energy Sachsen, bleibt dran, gleich für die meisten neuen Hits, die meiste Musik. Aktuell absolut virales Ding, weltweit, inzwischen sogar eine Fanbase in den USA. Was Susanne Daubner damit jetzt auch noch zu tun hat, das hörst du gleich bei mir. Inklusive Song Kitschkrieg und Shirin David, gut genug. Außerdem Shakira und Burna Boy, bleib bei mir.
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8: Ich bin Hanna. Hallo. Tragisches Unglück in der sächsischen Schweiz. Während eines Unwetters ist nahe der Felsenbühne Rathen ein 28-Jähriger von einem umstürzenden Baum erschlagen worden. Mehrere weitere Menschen wurden teils schwer verletzt. Aufgrund der Sturmschäden wurde der Bereich vorerst wegen akuter Lebensgefahr gesperrt. Landrat Michael Geister rechnet für die nächsten Wochen mit Einschränkungen auf mehreren Wegen.
9: Die Zugänglichkeit werden wir sicherlich schneller wiederherstellen, aber die Sicherheit gilt vor, wenn dort entsprechende Schilder von uns aufgestellt sind, das bitte auch einzuhalten. Also hier besteht tatsächlich Gefahr für Leib und Leben.
8: Die queere Community hat deutlich gezeigt, dass sie sich nach dem CSD-Anschlag in Berlin nicht unterkriegen lässt. Zur großen CSD-Demo in Hamburg kamen rund 300.000 Menschen. Das haben Veranstalter und Polizei mitgeteilt. Beide sprachen von einem sehr friedlichen Verlauf der Großveranstaltung. Zur Sicherheit war die Polizei mit mehr Beamten als sonst im Einsatz. Manuel Opitz von Hamburg Pride sagte:
10: Wir in Hamburg spüren die Unterstützung der Behörden und der Politik und der Polizei. Das kann man von der Bundesregierung nicht sagen. Also die jetzige Bundesregierung hat Sicherheit für queere Menschen nicht als wichtiges Thema bis jetzt wahrgenommen und anerkannt. Und das muss sich jetzt schnellstmöglich ändern.
8: Die Europäer sprechen nach dem Ansturm auf die spanische Exklave Ceuta einmal mehr über die Migrationspolitik. Am Dienstag schalten sich die EU-Innenminister zu einer Sondersitzung zusammen. Die hatten die meisten EU-Länder gefordert und auch Spanien selbst. Nach dem Scheitern seiner Investorenpläne steht FIFA-Chef Infantino das Wasser langsam bis zum Hals. Jetzt hat der Europäische Fußballverband UEFA ihm offiziell das Vertrauen entzogen. Und auch intern sieht es nach dem Aus der Pläne zum Verkauf von WM-Anteilen für Infantino langsam düster aus. RB Leipzig kommt in der Saisonvorbereitung langsam in Fahrt. Gegen den Drittligisten Verl gewann RB ein Testspiel klar mit 4:0. Dynamo Dresden zeigt sich für die neue Zweitligasaison gerüstet. Dynamo siegte in der Generalprobe gegen den Bundesligisten Union Berlin 2:1.
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2: Viele Wolken gibt es heute Abend noch und anfangs kann es auch noch regnen, vereinzelt sogar mit Gewitter dabei. Später wird es dann trockener. In der Nacht liegen die Tiefstwerte zwischen 13 und 9 Grad, ab und zu kann sich Nebel bilden. Morgen setzt sich dann meist Sonne durch, bleibt trocken und die Höchstwerte kommen auf bis zu 29 Grad.
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8: Die A14 Dresden-Magdeburg ist zwischen Mutschen und Grimma in beiden Richtungen gesperrt. Dort wird eine Brücke abgerissen. Bitte weiträumig umfahren, auch die Umleitungsstrecken sind bereits dicht. Und auf der B107 Grimma-Rochlitz ist zwischen Trebsen und der A14 Auffahrt Grimma nach einem Unfall gesperrt. Melde auch du uns Staus und Blitzer unter 0800 50 5 mal die 9.
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0: Hello, hello. Kurz nach 19 Uhr jetzt in Dresden, Chemnitz und Leipzig. Bin bei dir in einem fantastischen Samstagabend. Richtig nice, dass du mich mitnimmst. 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
1: Das ist eins der Highlights, auf das freut man sich wirklich das ganze Jahr. Susanne Daubner von der Tagesschau verkündet in den Socials die Finalisten fürs Jugendwort 2026.
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1: Also die Frau ist echt der Hammer. Und das Ding geht natürlich jetzt auch schon wieder total viral.
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1: Ja, das ist eben der Song, der gerade alles sprengt. Und es würde mich auch nicht wundern, wenn wir damit schon einen klaren Gewinner fürs Jugendwort hätten. Nee, fange ich nicht an. Das kann Susanne Daubner definitiv besser. Gut genug, Kitschkrieg und Shireen David. Ganz neu zum Auschecken. Sag mal, wie hieß der nochmal?
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Lola Young, Messi, hier ist Energy Sachsen mit Nick für dich am Start. Bin gerade bei dir beim Fertigmachen für deinen Samstagabend. Genieß es auf jeden Fall. Perfektes Sommerwochenende haben wir ja. Ich meine, warm, aber vor allem gut auszuhalten. Kannst Fenster aufreißen, ist alles ganz entspannt. Donnerstag sah das ja noch ganz anders aus. Da hatten wir schon im Freistaat wieder überall Hitzerekorde von fast 40 Grad. In Leipzig sind deswegen sogar weniger Bahnen unterwegs gewesen. Nach den Problemen im Juni mit der Hitze haben die LVB jetzt ein eigenes Hitzekonzept und streichen bei Extremtemperaturen einzelne Fahrten. Also was ich ja bis heute richtig feier und absolut geil finde, im Juni haben richtig viele Leipziger mit angepackt und die Schienen vor allem wieder freigemacht. Vielleicht ist ja Schienenkratzen auch das neue Speed-Dating. Also so, ich meine spätestens nach einer Stunde zusammen in der Sonne, da weißt du, okay, den Schweiß halte ich aus oder nee, bleib mir weg davon. Jetzt Martin Garrix und Ed Sheeran, Repeated. Meisten neuen Hits hier.

0: Dein Samstagabend wird Energy Sachsen-like mit den meisten neuen Hits für dein Hitsommer. Übelst der Good Vibes Booster, wenn du einfach mal kurz abfeiern willst. The Bowser Magnetic ist ganz neu und hörst du gleich. Außerdem eine neue von Chris Sarandi. Good Old Days, bleib bei mir.
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2: Auf der A13 Dresden Richtung Schönefelder Kreuz liegen zwischen Ortrand und Schwarzheide Gegenstände auf der Fahrbahn. Die A14 Dresden-Magdeburg ist zwischen Mutschen und Grimma in beiden Richtungen gesperrt. Dort wird eine Brücke abgerissen, auch die Umleitungsstrecken sind bereits dicht. Und die B107 Grimma-Rochlitz ist zwischen Trebsen und der A14 Auffahrt Grimma nach einem Unfall gesperrt. Melde auch du uns Staus und Blitzer unter 0800 50 5 mal die 9.
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0: Gracie Abrams, That's So True. Energy Sachsen ist hier mit Nick am Samstagabend. Nicole aus Riesa gerade in der Leitung. Du genießt dein Wochenende so richtig cozy beim Grillen im Garten, hast gerade erzählt.
1: Ja, noch habe ich Urlaub.
0: Oh, Urlaub hat sie auch noch. Ach, wie geil ist das denn? Ja gut, schön, Nicole. Mensch, war auch nett mit dir. Ich würde dann jetzt auch mal weitermachen, ne?

0: Nee, schön. Seid ihr natürlich gegönnt. Hast du was Schönes vor oder einfach mal ausspannen?
1: Einfach mal ausspannen.
0: Oh, geil. Ja,
1: alles entspannt.
0: Genieße es auf jeden Fall. Good Vibes pur für einen Urlaub kriegst du jetzt von mir mit The Bowser. Magnetic. Meisten neuen Hits hier.

Lumix hier bei Energy Sachsen. Nick für dich am Start. Dein persönliches Warm-up für deine Samstagnacht. Happy Release Week geht rüber zu Ariana Grande. Endlich wieder neue Musik von ihr am Start. Da haben wir ja sehr lange drauf gewartet. Zuletzt hat sich ihre Crowd auch echt krasse Sorgen gemacht. Aber sie sagt, es ist alles gut. Musste sich einfach nur mal einen neuen Weg suchen, um mit dem ganzen Ruhm und vor allem mit der ganzen Öffentlichkeit klarzukommen. Ist sehr nice geworden, die neue Scheibe. Wie es klingt, hörst du ab Montag. 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

Glitzer-Top, Baggy-Jeans und dann tauchst du heute Abend einfach mal ab. In eine Nacht voller Nostalgie beim Pop 2000 in der Groove Station in Dresden katapultierst du dich heute Abend direkt zurück in die Ära der MP3-Player, Disco-Kugeln und Klassiker MTV. Vom mitreißenden Pop über Indie-Hymnen bis hin zu Elektro-Krachern läuft wirklich alles, was von 2000 bis 2009 die Charts dominiert hat. Neonlichter, Throwback-Momente und Iconic Beats sorgen dafür, dass jede Hook sofort sitzt und du vor allem richtig nice abdancen kannst. Kickoff ist dann 22 Uhr.

0: Energy Sachsen ist hier. Viel Spaß gleich mit unserem Resident DJ Dominik Häuselmeier mit der Beats and Banger Show. Heute wieder ein krasses Hitsommer-Set mit nicen Beats am Start. Und egal, wo du es feierst, verchillst oder die letzten Meter im Auto überstehst, du bleibst jetzt dran ab 20 Uhr. Wünsche dir noch ein schönes Wochenende.
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8: In the Mix. Yes, schönes Wochenende euch heute noch mit Starbesuch. DJ Star Bund heute in der Show. Gleich, eine halbe Stunde oder sowas.
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0: ist die Vizembanger Show mit den weltweit besten Dance-Hits. Ich bin Dominik Kreuzelmeier und habe nachher noch DJ-Besuch, der momentan in den USA unterwegs ist, aber ansonsten ganz gerne in Deutschland auch mit euch feiert. DJ Star Bund gleich hier bei mir. Mega erfolgreich. Ist der Typ, der in Deutschland Trikot auf der Bühne steht und alles voll schwitzt. Er steht mir gleich Rede und Antwort, hier exklusiv in der Beats & Banger Show.
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0: Jetzt neue Musik von der Swedish House Mafia. Die Nummer hier hat bei Tomorrowland Premiere gefeiert und ist die nächste großartige Hymne der drei Jungs aus Schweden. Zusammen mit Licky Lee. Hier ist die Swedish House Mafia. Hier ist mein Future für diesen Samstagabend. Hier ist Happiness is so sad.

0: Hier ist die Beats and Banger Show. Ich bin Dominik Kreuzelmeier. Ihr habt bunt gehört und bunt jetzt in der Show.
1: Herr Kreuzelmeier, wie geht's Ihnen?
0: Sehr gut, vielen Dank. Du in den USA, wie geht's dir?
1: Sehr schön, ey, super. Es könnte nicht besser sein.
0: Nonstop auf Tour auf jeden Fall.
1: Ja.
0: Wie würdest du dein Leben jetzt mal in drei Worten zusammenfassen?
1: Unfassbar, unrealisierbar. Mhm. Aber auch sehr dankbar.
0: Absolut. Ich meine, jede deiner Shows ist ausverkauft, ne? Auch in den USA mittlerweile. Was war denn für dich so der krasseste Moment in den USA, wo du gesagt hast, okay, die Amis sind verrückt?
1: Lass durch New York und eine fährt Rollschuhe und singt dabei laut Musik. Und denkst du dir nicht so, ah, das ist ein komischer Mensch, sondern der hat aber gerade Lust zu singen und macht es dann. Das finde ich echt positiv gesehen schon sehr cool, wenn du halt einfach so eine Lebenserstellung hast, bei der du halt einfach das machst, was du halt willst.
0: Laut mitsingen können wir jetzt auch zusammen. Ich habe die Single von dir, Trippin', am Start. Und wir sprechen gleich noch darüber, wie deine Hausparty aussehen würde, wenn du eine veranstaltest. Dresscode und DJs. Wen würdest du einladen? Gleich mehr.

0: Bunt in der Beats & Banger Show. Ich bin Dominik Häuselmeier. Bunt momentan in den USA, aber jetzt auch zugeschaltet. Wenn du mal wieder eine Privatparty machen würdest, was wäre der Dresscode?
1: Was ich mal wieder gerne machen würde, ist mal so einen Anzug anziehen. Dazu kommt es mir viel zu selten. Wenn mal die Gelegenheit kommt bei irgendeiner Hochzeit, finde ich es immer cool. Also würde ich sagen, alle ziehen sich richtig schick an, alle im Anzug, die Frauen im Kleid.
0: Und wer würde auflegen?
1: Würde ich meine Kumpels, die Ironics, holen, die ja auch schon auf der Pre-Party waren, weil die einfach auch so einen Latin angehauchten Sound haben.
0: Einladungen gehen raus und Shoutout an die Ironics. Und die neue Single von dir gibt's gleich noch hier in der Beats & Banger Show.
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Show. Und das, was weltweit gehört und gefeiert wird, bekommt ihr jedes Wochenende hier exklusiv in der Beats & Banger Show. Ich bin Dominik Häuselmeier. Freut mich, dass ihr am Start seid, egal wo ihr seid. Ich bin bei euch und spiele euch die weltweit besten Dance-Hits. Kurzer Stimmungscheck. Von null bis geil. Daniel und Francesca. Das war eindeutig. Sauer Soundtrack für den Samstagabend. Gleich noch mit Olli Heldens und Felix Jehn.

0: Das, was weltweit gehört und gefeiert wird, bekommt er Samstagabend in der Beats and Banger Show. Dominik Häuselmeier hier, schön, dass ihr mit am Start seid.
1: Oh,
0: wir feiern mit euch gemeinsam. Jetzt mit einer Nummer aus dem Beatport

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4: DJ Sabund hat vorhin in der Show verraten, dass er schon lange keinen Anzug mehr getragen hat und gerne mal darin feiern wollen würde. Außerdem gibt's eine neue Single gleich in der Show. DJ Sabund.

0: Hier ist die Beats & Banger Show, ich bin Dominik Häuselmeier. Ich habe euch Bunt gespielt, Clouds von Bunt. Und Bunt ist momentan in den USA und Kanada auf Tour, mir aber zugeschaltet. Und du stehst ja unfassbar verschwitzt immer auf der Bühne. Gibst Gas ohne Ende in dem Deutschland-Trikot. Weißt du, wie viel Liter du verschwitzt?
1: Ich weiß immer nur, dass die ganzen Dinger so voll sind zum Ausdrücken. Das weiß ich, also das ist schlimm, schlimm.
0: Aber gesund. So, gestern Kanada, heute USA und dann aber demnächst auch wieder in Deutschland, oder? Was sind so deine Pläne?
1: Wir machen die Trabrennbahn in Hamburg für ein eigenes Konzert. Das ist dann Teil von der Open-Air-Tour. Geil. Und am Tag davor nochmal in Köln. Das ist jetzt im August dann, Mitte August rum. Ein Riesenshow in Köln sind 20.000, in Hamburg 25.000. Also es wird nochmal richtig ordentlich jetzt in die nächsten Tage, in den nächsten Wochen.
0: Gutes Stichwort, weil in den nächsten Wochen kommt auch noch dein allererstes Album. Ist was Besonderes für dich, ne?
1: Ein Album, vor allem in der Dance-Szene, ist eher ungewöhnlich. Ja. Und so ein Album irgendwie ist sowas, glaube ich, für einen Künstler oder so ein bisschen was Persönliches.
0: Ja, und die erste Single daraus habe ich jetzt für euch, ist gestern rausgekommen, Bunt, zusammen mit Lauren Spencer-Smith. Hier ist Stay in der Beats & Banger Show. Hier ist Bunt.

0: DJ Star Bunt am Start mit seiner neuen Single, ist gestern rausgekommen, Stay, zusammen mit Lauren Spencer Smith. Bunt heute hier zu Gast in der Beats & Banger Show. Ich habe nachher noch natürlich seinen größten Hit Trippin' für euch nochmal.
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0: Hier ist mein Future für diesen Samstagabend. Ist gestern rausgekommen, die neue Single von Cyril und Woodhouse. Feel It, jetzt für euch.
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0: Martin Garrix und Ed Sheeran in der Beats & Banger Show haben quasi mit dir Geburtstag gefeiert, Stassi. Alles Gute.
1: Oh Gott.
0: Dein Song hier.
1: Der Hammer. Oh mein Gott, vielen Dank.
0: Sehr gerne. Wir feiern mit euch jedes Wochenende mit den weltweit besten Dance-Hits. Jetzt mit keinem Musik und erst

0: Fox und Felix Samuels, The Wedding, gleich noch mit dabei, Wisdom MC und Gordo spiele ich euch.
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0: Hier ist die Bietzenberger Show. Ich bin Dominik Häuselmeier. Wir feiern gemeinsam.
1: Oh Gott.
0: Charlie und Lea.
1: Oh, Nicole.
0: Ihr seid in der Show und wir feiern mit den weltweit besten Dance-Hits. Jetzt mit Sebastian Ingrosso und Celine Dion in der Bietzenberger Show.

0: unfassbar erfolgreich. Moving to the Sun von Ugel. Ich spiele euch die weltweit besten Dance-Hits und habe einen der weltweit erfolgreichsten DJs auch mit in der Show. Bund ist zu Gast und wir sprechen gleich in einer halben Stunde nochmal.
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0: Hier ist die Beats & Banger Show. Leslie, auf einer Skala von 1 bis geil. Wie ist dein Samstag?
1: Geil! Ja, richtig geil.
0: Dann genießt das Wochenende. Hier ist der passende Soundtrack dazu. Hier ist Nemino mit I Only Smoke When I Drink in der Beats & Banger Show. 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

0: Jedes Wochenende feiere ich mit euch. Marcel, wie geht's dir?
1: Ich hab so Halsschmerzen, deswegen.
0: Okay.
1: Ich muss zum Arzt gehen, meine Stimme, das ist nicht mehr normal.
0: Wenn ihr zu viel mitschreit und mitsingt. Hier ist Maupi jetzt in der Beats & Banger Show.

0: Hier ist die Beats & Banger Show. Ich bin Dominik Häuselmeier und freue mich gleich auf einen DJ-Star hier. DJ-Star Bund bekommen wir gleich hier zu hören. Er ist momentan in den USA und Kanada unterwegs, aber er nimmt sich Zeit und ist zugeschaltet hier in der Beats & Banger Show. Für euch, für uns.
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0: So, jetzt noch brandneue Musik für euch. Hier ist mein Future Hit und er kommt aus Schweden von der Swedish House Mafia. Dieser Track hat er letzte Woche beim Tomorrowland Festival Premiere gefeiert. Die Swedish House Mafia zusammen mit Licky Lee. Hier ist Happiness is so sad. Jetzt für euch in der Beats & Banger Show.

0: Hier ist die Beats & Banger Show. Ich bin Dominik Keuselmeier. Ihr habt bunt gehört und bunt jetzt in der Show.
1: Herr Keuselmeier, wie geht's Ihnen?
0: Sehr gut, vielen Dank. Du in den USA, wie geht's dir?
1: Sehr schön, ey. Super. Das könnte nicht besser sein.
0: Nonstop auf Tour auf jeden Fall.
1: Ja.
0: Wie würdest du dein Leben jetzt mal in drei Worten zusammenfassen?
1: Unfassbar, unrealisierbar, aber auch sehr dankbar.
0: Absolut. Ich meine, jede deiner Shows ist ausverkauft, ne? Auch in den USA mittlerweile. Was war denn für dich so der krasseste Moment in den USA, wo du gesagt hast, okay, die Amis sind verrückt?
1: Lasse durch New York und der eine fährt Rollschuhe und singt dabei laut Musik. Und du denkst dir nicht so, ah, das ist ein komischer Mensch, sondern der hat aber gerade Lust zu singen und macht es dann. Das finde ich echt positiv gesehen schon sehr cool, wenn du halt einfach so eine Lebenserstellung hast, bei der du halt einfach das machst, was du halt willst.
0: Ja, und mitsingen können wir jetzt auch. Hast du Bock, deinen eigenen Track anzumoderieren?
1: Ja. Yeah.
0: Dann let's go.
1: Hey, ich bin Bunz und ihr hört die Beats & Banger Show mit Dominik Keuselmeier.
0: Oh yes, sehr gut.
1: Genießt jetzt meine Single Trippin'.
0: Let's go.

0: Bunt und Trippin in der Beats & Banger Show. In den letzten paar Stunden zu Gast gewesen, hier zugeschaltet aus Kanada. Er schwitzt heute noch ein Trikot in Kanada voll. Vielen Dank dir.
1: Danke, ich muss zu danken.
0: Und gute Zeit.
1: Danke dir auch. Ciao.
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und wir feiern mit euch. Ja. Egal wo ihr seid, ob zu Hause oder unterwegs im Auto, ey, wir sind bei euch. Ich spiele euch die weltweit besten Dance-Hits. Immer in der Beats & Banger Show. Jetzt Thomas Gray für euch. Hier ist Rumors.

0: Support. Wolkig ist es am Abend und dazu bleibt es trocken, vereinzelt kann aber dichter Nebel auftauchen. Die Temperaturen sinken in der Nacht auf 13 bis 9 Grad. Morgen startet es stellenweise noch neblig, dann wird's meist freundlich mit wenig Wolken und weiter trocken. Maximal 29 Grad.
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0: Auf der A17 Dresden Richtung Prag, Vorsicht, in der Abfahrt Heidenau liegt ein totes Tier auf der Autobahn. Und die A14 Dresden-Magdeburg ist zwischen Mutschen und Grimma in beiden Richtungen gesperrt. Dort wird eine Brücke abgerissen, bitte weiträumig umfahren, auch die Umleitungsstrecken sind bereits dicht. Melde auch du uns Staus und Blitzer unter 0800 50 5 mal die 9.
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0: Kitschkrieg, gut genug. Jetzt.

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0: 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Jetzt Michael Schulte. Love.

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1: Auf der A14 Dresden-Magdeburg ist zwischen Mutschen und Grimma in beiden Richtungen gesperrt. Dort wird eine Brücke abgerissen. Bitte weiträumig umfahren, auch die Umleitungsstrecken sind bereits dicht. Melde auch du uns Staus und Blitzer unter 0800 50 5 mal die 9.
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